Hier die wichtigsten Meldungen von den Straßen bei uns in der Region. Fahr auf der A93 Regensburg in Richtung Weiden vorsichtig. Zwischen den Anschlussstellen Regensburg Nord und Regenstauf kommt es zu Behinderungen wegen einer Baustelle. Wir bleiben noch auf der A93 Holledau in Richtung Regensburg. Auch zwischen Regensburg Pfaffenstein und Regensburg Nord kommt es zu Behinderungen wegen einer Baustelle.

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1: Ich bin Yves Simon. Die Spitzen der schwarz-roten Koalition haben am Abend weitere Gespräche mit Arbeitgebern und Gewerkschaften über Reformen vereinbart. Das hat Regierungssprecher Cornelius nach Beratungen am Abend im Kanzleramt mitgeteilt. Für uns berichtet Thomas Brockt aus Berlin.
2: Mehr als 3 Stunden dauerten die Gespräche. Konkrete Ergebnisse gab es nicht, aber die konstruktive und konzentrierte Atmosphäre wurde gelobt. Es geht um viel. Bis zur Sommerpause will Schwarz-Rot grundlegende Reformen auf den Weg bringen, etwa bei Steuern und Sozialversicherungen, und sucht deshalb den Schulterschluss mit Arbeitgebern und Gewerkschaften.
1: Der Tankrabatt läuft wie geplant Ende des Monats aus. Die Steuersenkung von knapp 17 Cent pro Liter hatte Benzin und Diesel seit Mai günstiger gemacht. Der Tankstellenverband TIV rechnet damit, dass sich die Preise hinterher bei etwa 2 Euro je Liter einpendeln werden. Eine Verlängerung der Entlastung halten Union und SPD für finanzpolitisch nicht sinnvoll. Sie wollen lieber die Bürger an anderer Stelle entlasten. Zum Beispiel ist eine Senkung der Stromsteuer im Gespräch oder auch eine Entlastung bei der Einkommenssteuer. Einen Monat war jetzt Waffenruhe angesagt, aber jetzt droht der Iran-Krieg wieder zu eskalieren. Die USA haben nach eigenen Angaben in der Nacht mehrere Ziele im Iran zur Selbstverteidigung angegriffen. Die Regierung im Iran hat jetzt erklärt, die Straße von Hormuz ist komplett gesperrt. Jedes durchfahrende Schiff wird angegriffen, heißt es. Es gibt auch erste Berichte über Zusammenstöße auf See. Amerikanische Schiffe sollen nahe der Meerenge mit Raketen und Drohnen beschossen worden sein. Iranische Medien melden außerdem Explosionen in mehreren Hafenstädten. Im legendären Aztekenstadion in Mexico City wird heute Abend die bisher größte Fußball-Weltmeisterschaft der Geschichte eröffnet. Mitgastgeber Mexiko trifft im Auftaktspiel auf Südafrika. Anstoß ist um 21 Uhr unserer Zeit. Insgesamt stehen 104 Partien auf dem Programm. 48 Teams sind beteiligt. Weitere Gastgeber sind die USA und Kanada. Überschattet wird der Start von Sicherheitsbedenken wegen leerer Protesten in Mexiko-Stadt und auch wegen einer Unwetterwarnung.
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3: Hier die aktuellen Meldungen von den Straßen bei uns in der Region. Fahr auf der A93 Regensburg in Richtung Weiden vorsichtig. Zwischen den Anschlussstellen Regensburg Nord und Regenstauf kommt es zu Behinderungen wegen einer Baustelle. Wir bleiben noch auf der A93 Holledau in Richtung Regensburg. Auch zwischen den Anschlussstellen Regensburg-Pfaffenstein und Regensburg Nord kommt es zu Behinderungen wegen einer Baustelle.
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4: Der heutige Donnerstag zeigt sich durchwachsen, grau in grau, immer wieder Regen mit dabei, Höchstwerte heute bei maximal 13 Grad.
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1: Hier die wichtigsten Meldungen von den Straßen bei uns in der Region. Fahr auf der A93 Regensburg in Richtung Weiden vorsichtig. Zwischen Regensburg Nord und Regenstauf kommt es zu Behinderungen wegen einer Baustelle. Wir bleiben noch auf der A93. Holledau in Richtung Regensburg. Auch zwischen Regensburg Pfaffenstein und Regensburg Nord kommt es zu Behinderungen wegen einer Baustelle.

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1: Ich bin Yves Simon. Die Spitzen der schwarz-roten Koalition haben am Abend weitere Gespräche mit Arbeitgebern und Gewerkschaften über Reformen vereinbart. Das hat Regierungssprecher Cornelius nach Beratungen am Abend im Kanzleramt mitgeteilt. Für uns berichtet Thomas Brockt aus Berlin.
2: Mehr als 3 Stunden dauerten die Gespräche. Konkrete Ergebnisse gab es nicht, aber die konstruktive und konzentrierte Atmosphäre wurde gelobt. Es geht um viel. Bis zur Sommerpause will Schwarz-Rot grundlegende Reformen auf den Weg bringen, etwa bei Steuern und Sozialversicherungen, und sucht deshalb den Schulterschluss mit Arbeitgebern und Gewerkschaften.
1: Der Tankrabatt läuft wie geplant Ende des Monats aus. Die Steuersenkung von knapp 17 Cent pro Liter hatte Benzin und Diesel seit Mai günstiger gemacht. Der Tankstellenverband TIV rechnet damit, dass sich die Preise hinterher bei etwa 2 Euro je Liter einpendeln werden. Eine Verlängerung der Entlastung halten Union und SPD für finanzpolitisch nicht sinnvoll. Sie wollen lieber die Bürger an anderer Stelle entlasten. Zum Beispiel ist eine Senkung der Stromsteuer im Gespräch oder auch eine Entlastung bei der Einkommenssteuer. Einen Monat war jetzt Waffenruhe angesagt, aber jetzt droht der Iran-Krieg wieder zu eskalieren. Die USA haben nach eigenen Angaben in der Nacht mehrere Ziele im Iran zur Selbstverteidigung angegriffen. Die Regierung im Iran hat jetzt erklärt, die Straße von Hormuz ist komplett gesperrt. Jedes durchfahrende Schiff wird angegriffen, heißt es. Es gibt auch erste Berichte über Zusammenstöße auf See. Amerikanische Schiffe sollen nahe der Meerenge mit Raketen und Drohnen beschossen worden sein. Iranische Medien melden außerdem Explosionen in mehreren Hafenstädten. Im legendären Aztekenstadion in Mexico City wird heute Abend die bisher größte Fußball-Weltmeisterschaft der Geschichte eröffnet. Mit Gastgeber Mexiko trifft im Auftaktspiel auf Südafrika. Anstoß ist um 21 Uhr unserer Zeit. Insgesamt stehen 104 Partien auf dem Programm, 48 Teams sind beteiligt. Weitere Gastgeber sind die USA und Kanada. Überschattet wird der Start von Sicherheitsbedenken wegen leerer Protesten in Mexiko-Stadt und auch wegen einer Unwetterwarnung.
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3: Hier die aktuellen Meldungen von den Straßen bei uns in der Region. Fahr auf der A93 Regensburg in Richtung Weiden vorsichtig. Zwischen Regensburg Nord und Regenstauf kommt es zu Behinderungen wegen einer Baustelle. Wir bleiben noch auf der A93. Holledau in Richtung Regensburg. Auch zwischen Regensburg Pfaffenstein und Regensburg Nord kommt es zu Behinderungen wegen einer Baustelle.
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4: Der heutige Donnerstag zeigt sich durchwachsen, grau in grau, immer wieder Regen mit dabei, Höchstwerte heute bei maximal 13 Grad.
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Hier die wichtigsten Meldungen von den Straßen bei uns in der Region. Fahr auf der A93 Regensburg in Richtung Weiden vorsichtig. Zwischen Regensburg Nord und Regenstauf kommt es zu Verzögerungen wegen einer Baustelle. Wir bleiben noch auf der A93. Holledau in Richtung Regensburg. Auch zwischen den Anschlussstellen Regensburg-Pfaffenstein und Regensburg Nord kommt es zu Behinderungen wegen einer Baustelle.

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1: Ich bin Yves Simon. Schönen guten Morgen. Im Aztekenstadion in Mexico City wird heute Abend die bisher größte Fußball-WM in der Geschichte eröffnet. Im Auftaktspiel trifft mit Gastgeber Mexiko auf Südafrika. Los geht's um 21 Uhr unserer Zeit. Die Eröffnungsfeier, die startet schon ab 7:30. Insgesamt stehen 104 Partien an mit 48 Teams insgesamt. Weitere Gastgeber sind die USA und Kanada. Überschattet wird der Start von Sicherheitsbedenken in Mexico City und auch drohenden Unwettern. Andreas Sosa Cabrios berichtet für uns aus Mexiko. Wie ist denn die Stimmung in der Stadt vor der großen Eröffnung?
2: Also ganz ehrlich, Mexiko ist gerade ein echtes Land der Gegensätze. Auf der einen Seite hat man seit Tagen diese massiven Straßenblockaden von Demonstranten. Die Stadt ist stellenweise echt im Ausnahmezustand. Chaos, Stau überall. Und da denkt man, okay, Fußballstimmung eher nicht. Aber dann geht man einfach mal in den Supermarkt und da steht die Hälfte der Leute im Trikot der mexikanischen Nationalmannschaft an der Kasse.
1: Nach einem tödlichen Busunfall bei Hebertshausen in Oberbayern läuft die Ursachensuche. Ein Reisebus mit Grundschulkindern war gestern mit einem leeren Linienbus zusammengestoßen. Ein Zweitklässler ist gestorben. Mehrere Kinder und auch eine Lehrerin sind schwer verletzt worden. Weitere Schüler und beide Fahrer leicht. Alkoholtests bei den Fahrern waren negativ. Bundesjustizministerin Hubig will Vergewaltigungen deutlich härter bestrafen. Die Verjährungsfrist soll von momentan meistens 5 Jahre auf 20 Jahre verlängert werden. Das hat sie in einem Gespräch mit dem Redaktionsnetzwerk Deutschland angekündigt. Hubig findet das angemessen wie bei vergleichbar schweren Verbrechen. In Würzburg und in der Nachbargemeinde Gerbrunn gibt es momentan Bakterien im Trinkwasser. Das Gesundheitsamt sagt, Wasser vorm Trinken oder Kochen unbedingt sprudelnd abkochen und dann 10 Minuten abkühlen lassen. Das gilt auch fürs Zähneputzen. Grund ist aktuell eine Verunreinigung im Pumpwerk. Duschen und Wäsche waschen, das geht aber ganz normal.
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3: Hier die aktuellen Meldungen von den Straßen bei uns in der Region. Wenn du gerade auf der A93 Regensburg in Richtung Weiden unterwegs bist, fahr zwischen den Anschlussstellen Regensburg Nord und Regenstau vorsichtig. Hier kommt es zu Verzögerungen wegen einer Baustelle. Wir bleiben noch auf der A93, Holledau in Richtung Regensburg. Auch zwischen Regensburg Pfaffenstein und Regensburg Nord kommt es zu Behinderungen wegen einer Baustelle.
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4: Der heutige Donnerstag zeigt sich durchwachsen, grau in grau, immer wieder Regen mit dabei, Höchstwerte heute bei maximal 13 Grad.
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1: Hier die aktuellen Meldungen von den Straßen bei uns in der Region. Wenn du gerade auf der A93 Regensburg in Richtung Weiden unterwegs bist, fahr zwischen den Anschlussstellen Regensburg Nord und Regenstau vorsichtig. Hier kommt es zu Verzögerungen wegen einer Baustelle. Wir bleiben noch auf der A93, Holledau in Richtung Regensburg. Auch zwischen Regensburg Pfaffenstein und Regensburg Nord kommt es zu Behinderungen wegen einer Baustelle.

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2: Ich bin Christian Augustin. Guten Morgen. Der Countdown läuft. Im Aztekenstadion in Mexico City wird heute Abend die bislang größte Fußball-Weltmeisterschaft der Geschichte eröffnet. Im Auftaktspiel trifft Mitgastgeber Mexiko auf Südafrika. Insgesamt stehen 104 Partien mit 48 Teams auf dem Programm. Weitere Gastgeber sind die USA und Kanada. Überschattet wird der Start heute von Sicherheitsbedenken in Mexico City und drohenden Unwettern. Nach dem tödlichen Busunfall bei Hebertshausen im Landkreis Dachau läuft die Ursachensuche. Ein Reisebus mit Grundschulkindern stieß gestern mit einem Linienbus zusammen. Ein Zweitklässler starb, mehrere Kinder und eine Lehrerin wurden schwer verletzt. Weitere Schüler und beide Fahrer erlitten leichte Verletzungen. Alkoholtests bei den Fahrern waren negativ. Bundesjustizministerin Stefanie Hubig will durchgreifen und Vergewaltigungen deutlich härter bestrafen. Die Verjährungsfrist soll von meist 5 auf 20 Jahre verlängert werden. Das hält die Ministerin für angemessen im Vergleich zu ähnlich schweren Verbrechen.
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5: A3 Nürnberg Richtung Passau, zwischen Beratshausen und Laber. In beiden Richtungen haben wir hier Rehe auf der Fahrbahn, deswegen unbedingt vorsichtig fahren. A93 Holledau Richtung Ringsburg, zwischen Ringsburg-Pfaffenstein und Ringsburg-Nord haben wir eine Baustelle. Rechter Fahrstreifen hier aktuell gesperrt. Und wir schauen noch auf die A93 Ringsburg Richtung Holledau, Gegenfahrbahn zwischen Siegenburg und Elsendorf. Alle Fahrstreifen sind hier gesperrt. Es kann über den Standstreifen gefahren werden. Fahrbahnbreite ist verengt. Grund ist eine Baustelle. Wenn du unterwegs bist, gute Fahrt.
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5: Hab ich keinen für dich. Wenn du aber einen für uns hast, dann sei so lieb, ruf kurz durch. 0800 0800 89.7 ist deine kostenlose Gong FM Service Hotline.
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6: Frisch ist es heute Morgen. Wir haben zwischen 8 und 11 Grad in Regensburg und der Region. Heute bleibt es teilweise bewölkter. Kann auch immer mal wieder ein bisschen Regen geben bei maximal 15 Grad.
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5: Einer ist schon so in WM-Stimmung. Hat direkt auch so, wie heißt das denn?
6: Ja, so eine Blumen-Hawaii-Kette mit ja, Deutschlandfarben.
5: Also, heute geht's los.
6: Heute geht's los. Ich freue mich riesig. 21 Uhr im Aztekenstadion in Mexiko rollt dann der Ball und dann geht's los mit der Fußball-Weltmeisterschaft 2026. Mexiko gegen Südafrika.
5: Wir stimmen uns mit drauf ein. Hier Shakira natürlich bei uns in der Playlist zusammen mit Burna Boy. Die, die hörst du jetzt hier auf Gong FM.

0: Dog FM, wir haben es 6.06 Uhr. Wunderschönen guten Morgen an diesem Donnerstag.
1: Und es ist kein normaler Donnerstag, denn heute geht sie los, die wunderschöne, spannende Fußballweltmeisterschaft 2026. Ich glaube, wir können uns da auf einiges freuen. Man muss aber sagen, an so ein paar Stellen hapert es noch so an der WM-Stimmung. Und da haben wir uns doch heute gedacht, ach komm.
0: Wir nehmen das in die Hand.
1: Da helfen wir doch aus und spielen heute den ganzen Morgen und den ganzen Tag über die besten WM-Songs aller Zeiten hier bei Gong FM. Und gleich haben wir schon ein kleines Leckerli. Was Leckeres.
0: Knapp 10 Minuten.

0: Gong FM an einem ganz besonderen Donnerstag.
1: Am 19. Mai 2006 hat ein gewisser Herbert Grönemeyer einen Song rausgebracht, der dann bis auf die Platz 1 der deutschen Singlecharts geklettert ist, nämlich Zeit, dass sich was dreht. Den gibt es sogar noch in einer englischen und in einer französischen Version. Und dann hat der Song irgendwie ganz lange so ein bisschen vor sich hin geplänkelt, hat man nicht so richtig was von gehört. Und dann gab es die Heim-EM 2024. Und da hat sich Herr Grönemeyer zusammen mit dem Berliner Rapper Soho Bani zusammengetan und eine moderne Techno ist ein bisschen übertrieben, aber auf jeden Fall eine elektrisierende Version mit ein bisschen Rap rausgebracht von diesem Track. Und auch dieser Song ist bis an die Spitze der deutschen Charts geklettert. Auch, also der ist so viral gegangen, das war ja sozusagen der EM-Song 2024. Und den spielen wir jetzt.
0: Ja, wir haben ihn hier an diesem Donnerstag. Warum ist das ein besonderer Donnerstag? Müssen wir noch aufklären, Jonas?
1: Denn heute beginnt die Fußballweltmeisterschaft 2026 in Mexiko, Kanada und den USA. Heute 21 Uhr geht's los im Aztekenstadion in Mexiko. Da spielt dann gegen Südafrika, Mexiko.
0: So, du hast gar gefällt mir jetzt so Hovani mit Herbert Grönemeyer. Zeit, dass sich was dreht.

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8: Wir haben es 6.26 Uhr.
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10: Neue Wendung nach dem Brand im Kabelschacht am Pfaffensteiner Wehr in Regensburg. Die Polizei schließt inzwischen auch Sabotage nicht aus. Gestern Mittag ist ein Hubschrauber über dem Wehr gekreist und fertigte Luftaufnahmen an. Wie das Landeskriminalamt auf Anfrage mitteilt, werden die Bilder nun im Rahmen der Ermittlungen ausgewertet. Das LKA ist zuständig, weil es sich um den Bereich der kritischen Infrastruktur handelt. Am Montag ist in dem Kabelschacht ein Feuer ausgebrochen. Zunächst sind da ein technischer Defekt oder ein Marderbiss als Ursache vermutet worden.
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8: Kurzer Blick auf die A3 in Nürnberg Richtung Passau. Zwischen Beratshausen und Laber in beiden Richtungen haben wir Rehe auf der Fahrbahn. Wenn du hier unterwegs bist, gute Fahrt, komm gut an dein Ziel.
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8: Landkreis Regensburg zwischen Wörth und Wiesen bei den Supermärkten steht einer. Vielen Dank, Christian, fürs Melden. Und wir schauen mal einmal kurz in unsere WhatsApp-Gruppe. Zeitline Richtung Regenstau wird ebenfalls gerade ein Blitzer aufgebaut. Das zur Info. Vielen Dank an alle fürs Melden. Und wenn du noch was für uns hast, dann sei so gut. Ruf kurz durch. 0800 0800 89.7 ist deine kostenlose Gong FM Service Hotline.
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10: Wir haben aktuell 11 Grad in Regensburg am Fischmarkt und 10 in Bad Abach, heute teilweise bewölkter. Die Sonne zeigt sich auch und dann ist sie mal wieder hinter ein paar Wolken. So geht es heute den ganzen Tag, kann immer mal wieder ein bisschen Regen geben. Bei heute maximal 15 Grad, morgen dann wieder etwas grauer und bewölkter. Und der Regen, der bleibt uns noch ein bisschen an der Seite bei maximal 15 Grad.
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8: Wunderschönen guten Morgen.
10: Einen wunderschönen guten Morgen.
8: Wir haben es Donnerstag. 6.28 Uhr und wir starten rein. Natürlich top informiert gleich. Alles, was du für heute wissen musst, gibt es in knapp 10 Minuten von Jonas.
10: Ach so.
8: Ja, oder?
10: Ich dachte von uns einfach.
8: Na gut.
10: Ist doch ein Team.
8: Dann von uns in Klammern von Jonas.

0: Donner FM, wir haben 6.36 Uhr jetzt mit allem, was wir wissen müssen.
1: Es ist ja mal so, dass die Fußballmannschaften immer ihre Spitznamen bekommen. Deutschland ist da, glaube ich, relativ unkreativ. Es war ja ganz lange die Mannschaft.
0: Ja, ah, so meinst du. Okay, ja.
1: Aber es gibt richtig coole da draußen. Wir haben zum Beispiel Algerien, die sind die Wüstenfüchse.
0: Kurze Frage, von wem bekommen die die Spitznamen? Vom Internet?
1: Oh, vielleicht ist es auch irgendwas Geschichtsträchtiges, hat was wahrscheinlich mit dem Wappen zu tun. Wir haben zum Beispiel Bosnien und Herzegowina, das sind die Drachen.
0: Geil.
1: Wir haben auch die Kanarienvögel, aka die Seleção, also Brasilien. Die Elfenbeinküste sind die Elefanten.
0: Jawohl.
1: Da gibt es aber auch richtig coole Sachen. Japan sind die blauen Samurai. Finde ich richtig cool. Kap Verde, die blauen Haie.
0: Die blauen Haie.
1: Kolumbien. Die Kaffeebauern.
0: Geil.
1: Oh. Los Cafeteros. Mhm. Wir haben Panama sind die Los Canaleros, aka die Kanalarbeiter.
0: Oh. Okay, also wir sind doch zufrieden mit die Mannschaft, oder?
1: Ja, aber es gibt schon echt coole Sachen. Also die blauen Haie, die blauen Samurai.
0: Also die blauen Samurai, die sind
1: das ist schon cool.
0: Elefanten, ja, okay.
1: Ist halt sehr geschichtsträchtig, ne? Also Elfenbeinküste, Elfenbein, Elefanten.
0: Ja. Ja, vielleicht fällt uns ja auch noch einer ein.
1: Was sind wir? Die goldenen Adler? Die weißen Adler?
0: Die schwarz-rot-goldenen Adler? Guck mal, haben wir doch schon was. Na,
1: so,
0: sag mal.
1: DFB, stell uns ein.
0: Frag uns doch, dann kriegst du das auch geliefert. Jetzt Gong FM mit Kato und John Turn the Light.

0: Wunderschönen guten Morgen.
1: Morgen. Du hast Kong FM, das war Teddy Swims mit
0: Mr. Know-It-All. Und jetzt kommen zwei Jungs, die es immer schaffen, gute Laune zu verbreiten. MadCon, oh, herrlich damals beim ESC. Glow gibt's jetzt aus dem Jahr 2010 hier auf Gott.

0: wir haben 6.53 Uhr. Gleich mit neuer Musik kommt von Becky G. Sorry, Papi, neu in der nächsten halben Stunde.
1: Und es gibt natürlich weiter die besten WM-Songs.
0: When I get older,
2: I will be stronger. They'll call me freedom, just like a waving flag.
1: Waving flag gibt's gleich bei uns hier auf Gong FM.
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15: Ich bin Christian Augustin. Schönen guten Morgen. Heute startet die Fußball-Weltmeisterschaft und die deutsche Fußballnationalmannschaft wird die Eröffnung in ihrem Quartier gemütlich vor der Leinwand am Pool verfolgen. Lange gedulden müssen sich unsere Spieler aber nicht. Am Sonntag trifft die DFB-Auswahl auf das Team von Curaçao. Den WM-Auftakt am Abend bestreitet Gastgeber Mexiko gegen Südafrika. Anpfiff ist um 21 Uhr Ortszeit. Das ist bei uns in der Nacht um 4 Uhr. Nach etwa einem Monat mehr oder weniger Waffenruhe wird die Lage im Irankrieg wieder gefährlicher. Die USA griffen erneut Ziele an, der Grund Selbstverteidigung. Der Iran reagierte darauf und sperrte die wichtige Straße von Hormuz. Die Schiffe dort könnten angegriffen werden. Es gibt auch schon Berichte über Kämpfe auf dem Meer. US-amerikanische Schiffe wurden mit Raketen und Drohnen beschossen. In iranischen Häfen kam es zu Explosionen. Bayern will es einfacher machen, ausländische Berufsabschlüsse anzuerkennen. Beispiel: Dokumente müssen nicht mehr ins Deutsche übersetzt werden. Außerdem dürfen Fachkräfte aus dem Ausland im Freistaat Bayern künftig auch in anderen passenden Berufen arbeiten.
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0: A3 Passau Richtung Nürnberg. Zwischen Laber und Beratshausen haben wir eine Baustelle. Hier ist der Standstreifen blockiert. Und A93 Regensburg Richtung Holledau. Zwischen Siegenburg und Elsendorf alle Fahrstreifen gesperrt. Aktuell kann über den Standstreifen gefahren werden. Grund auch hier eine Baustelle. Wenn du unterwegs bist, gute Fahrt.
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0: Schwandorf-Steinberger Straße steht einer. Vielen Dank dir, Daniel, für deinen Anruf. Und Landkreis Regensburg zwischen Wörth und Wiesent beim Supermarkt steht einer. Solltest du noch einen haben, dann sei so gut, ruf uns kurz an. 0800 0800 89 7 ist deine kostenlose Gong FM Service Hotline.
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1: 11 Grad in Regensburg und der Region, maximal 15 bekommen wir heute. Heute bleibt es teilweise bewölkter, kann immer mal wieder ein bisschen Regen geben.
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0: Wunderschönen guten Morgen.
1: Wir haben es Punkt 7 in Regensburg und der Region, starten rein in keinen normalen Donnerstag.
0: Nein.
1: Nämlich in den allerersten WM-Donnerstag. Wir freuen uns alle riesig. Ich habe gestern noch versucht, ganz spontan irgendwo einen Tisch zu bekommen, um heute Public Viewing-mäßig noch was zu gucken.
0: Hat nicht funktioniert. Weil alle wollen nämlich die WM sehen und
1: alles
0: wir natürlich auch.
1: Ausgebucht, deswegen wird es heute dann doch das iPad zu Hause.
0: Juhu, immer von jetzt zum Start in deinen Donnerstag. Komm jetzt von
1: Miley Cyrus, Lie to Me gibt's jetzt um Punkt 7 hier bei deinen Gong FM Wachmachern. Wunderschönen guten Morgen.
0: Morgen.

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1: Ja, und es ist eine schöne Zeit. Fußballzeit, WM-Zeit, alle kommen zusammen. Alle haben gute Stimmung, das Wetter spielt dann auch noch mit im besten Fall. Und dann heißt es einfach, wie du immer so schön sagst,
0: Fußball, Fußball.
1: Und damit man sich das nicht die ganze Zeit anhören muss, gibt es die besten
0: Fußball
1: WM-Songs und die laufen bei uns. Und da ist einer dabei, ich glaube, den verbindet jeder mit Fußball, vor allem mit Weltmeisterschaften. Aber das war gar kein Song, der eigentlich dafür gedacht war.
0: Aha, welcher das ist und ob er dann doch so durch die Decke gegangen ist, wie wir alle gedacht haben. In knapp 10 Minuten hörst du den. Hier auf Gong FM. Vorher aber erstmal Somber für dich.

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1: Es ist Fußball-Weltmeisterschaftszeit und wie kann man sich da am besten in Stimmung bringen? Natürlich mit Musik. Und es ist wirklich, WM-Songs sind mit die beste Musikkategorie, die es gibt auf diesem Planeten. Und es gibt eine Fußballhymne, die ist mit die emotionalste und eine der erfolgreichsten aller Zeiten. Wir reden natürlich von Waving Flag. Der war überhaupt eigentlich gar nicht gedacht für die WM oder irgendwie für die FIFA. In der Urversion thematisiert der Musiker das Leid, den Bürgerkrieg und den Kampf um Freiheit in seiner Heimat Somalia. Dann hat Coca-Cola den Song für die Werbekampagne für die WM 2010 benutzt, weil war ja in Südafrika und da musste der Text ein bisschen geändert werden und an der Produktion und dem Songwriting für die weltbekannte Version hat kein geringer als Ryan Tedder sich daran beteiligt. Er ist der Frontman, der Sänger von One Republic. Und viele kennen ja auch 2010 als das Jahr der Shakira mit Waka Waka. Aber der Song Waving Flag hat sich so ein bisschen als heimlicher Favorit durchgesetzt für die Fans. Und in über 15 Ländern hat der Song auf Platz 1 der Charts geschafft. Darunter auch bei uns in Deutschland und Österreich, der Schweiz und in Kanada.
0: Und wir hören ihn jetzt hier auf Gong FM, Waving Flag, zusammen mit Will.i.am und David Guetta.

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2: 7:27.
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4: Ein umgekippter LKW hat gestern stundenlang den Verkehr auf der A3 zwischen Straubing und Regensburg behindert. Kurz nach der Ausfahrt Wörth-Wiesent ist der Lastwagen gegen 8.30 Uhr von der Fahrbahn abgekommen und umgekippt. Vermutlich ist der Fahrer für einen kurzen Moment abgelenkt gewesen, aber er hat sich dabei nicht verletzt. Der Schaden am Fahrzeug hat sich mit rund 10.000 Euro auch in Grenzen gehalten. Die Bergung des LKWs, die hat allerdings bis etwa 15 Uhr gedauert. Dafür hat die Autobahn teilweise gesperrt werden müssen, was lange Staus zur Folge gehabt hat.
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2: A93 Regensburg Richtung Holledau zwischen Siegenburg und Elsendorf. Alle Fahrstreifen sind hier gesperrt. Man kann über den Standstreifen aktuell fahren. Grund ist eine Baustelle. A93 Holledau Richtung Regensburg gegen Fahrbahn also zwischen Elsendorf und Siegenburg. Rechter Fahrstreifen gesperrt. Hier laufen Reinigungsarbeiten. Außerdem auch hier eine Baustelle. Zum Schluss noch auf die A3 Passau Richtung Nürnberg zwischen Laber und Beratshausen. Auch eine Baustelle, wer hätte es gedacht. Standstreifen auch hier blockiert, wenn du unterwegs bist. Gute Fahrt.
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2: Landkreis Kelheim auf der Straße von Kelheim nach Riedenburg steht ein Blitzer auf Höhe Nusshausen. Landkreis Regensburg in Zeitlern, Ortsausgang Richtung Regenstauf. In Regensburg an der Max-Planck-Straße haben wir einen stehen. Außerdem im Landkreis Regensburg in Saching, Heisinger Straße. Wir haben in Schwandorf in der Steinberger Straße einen stehen. Und zum Schluss noch Landkreis Regensburg zwischen Wörth und Wiesen bei den Supermärkten. Wenn du noch einen für uns hast, dann sei so gut. Ruf kurz durch oder schreib nur WhatsApp an die 0160 89 70 89 7.
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4: Wir haben aktuell 12 Grad in Regensburg und wir haben 12 in Kelheim. Wir haben Mix aus Sonne und Wolken heute mit Regen immer mal wieder möglich. Bei maximal 15 Grad morgen auch höchstens 15. Es bleibt da aber wieder eher grauer und es kann immer mal wieder regnen.
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2: Sie ist ja wirklich die Königin der WM-Songs. Shakira, oder, Jonas?
4: Ja, sie hat dieses Jahr den Hattrick voll gemacht.
2: Ja, ohne die geht's nicht. Sie hat auch schon ein paar WM-Songs gestellt. Sagt man das?
4: Meine Worte, den Hattrick.
2: Ach so.
4: Dreierpack.
2: Habe ich nicht verstanden. Ich verstehe kein Fußball.
4: Den Dreierpack, 3 Stück hat sie jetzt.
2: Welche das waren? Wir hören gleich mal rein. Ich freue mich so sehr. Sie sind alle gut, sie sind alle top. Klar, sind von Shakira. 10 Minuten? Ja.

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1: Heute ist Donnerstag, die Weltmeisterschaft beginnt und dazu haben wir natürlich richtig, richtig geile WM-Songs herausgesucht für dich. Nummer 1, kennen wir alle, neu rausgekommen ist der diesjährige Song von Shakira und Burna Boy.

0: andersrum. Der Titel des Songs, Dai Dai, stammt aus dem Italienischen und bedeutet umgangssprachlich sowas wie los geht. Aber das Komische dabei, Jonas, ausgerechnet die Italiener haben es doch nicht geschafft. Mann.
1: Stimmt ja.
0: Außerdem vereint der Songs insgesamt 5 Sprachen. Englisch, Spanisch, Französisch, Italienisch und Japanisch.
1: Crazy.
0: Und mit den Einnahmen beteiligt sie sich an der FIFA Global Citizen Education Fund. Der soll Kinder ermöglichen, regionalweit Zugang zu Bildung und Sport zu ermöglichen. Mit dem Song schreibt sie außerdem WM-Geschichte, weil sie wird beim großen Finale am 19. Juli die allererste Halbzeitshow machen.
1: Gutes Ding. Auf jeden Fall gutes Ding. Und es ist ja nicht nur ihr einziger Song, denn sie hat ja noch 2 weitere. Einer, der auch sehr bekannt ist, ist ihr Song La La La.

ist ein bisschen unterm Radar geflogen erst, denn es war gar kein offizieller Song für die WM 2014. Das war eigentlich Pitbull und Jennifer Lopez mit We Are One. Das Besondere an dem Musikvideo von diesem Song ist, dass das zusammen mit World Food Program entstanden ist, der Vereinten Nationen. Mit der Kampagne wurde auf Schulernährung für hungernde Kinder aufmerksam gemacht. Ziel war es, mehr Schulmahlzeiten bereitzustellen.

0: Heute am meisten geklickten Videos, 4 Milliarden Mal. Und in Deutschland erreichte der Song 6 Wochen lang ununterbrochen Platz 1 bei uns in den deutschen Single-Charts, hielt insgesamt 6 Monate, aber auch in den Top 10.
1: Crazy, Riesenerfolg, wirklich. Also, ich freue mich. Und wir wären ja nicht Gong FM, wenn wir den jetzt nicht hätten.
0: So ist es!
1: Und ich würde auch sagen, wir genießen den jetzt einfach ganz, oder?
0: Auf jeden Fall. Du hast Gong FM! Jetzt mit Shakira und Wack.

0: Du hast Gong FM, wir haben 7.54 Uhr. Gleich für dich mit in der Playlist. Party Rock Anthem. Noch in der nächsten halben Stunde hier bei uns in der Playlist.
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1: 1, 2, 3, 4, 5, 7, 90, 2010. Die Sportfreunde Stiller. 54, 74, 90, 2010 gibt's gleich auf Gong FM.
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16: Ich bin Christian Augustin. Guten Morgen. Neue Kämpfe im Iran-Krieg. In der Nacht haben die USA Ziele im Iran angegriffen. Die Lage in der Straße von Hormuz ist unklar. Die wichtige Meerenge wurde nach heftigen US-Angriffen auf Hafenstädte vom Iran blockiert. Die Straße von Hormuz ist und bleibt ein zentraler Streitpunkt bei den Verhandlungen für ein Kriegsende. Die Spitzen der Regierung haben sich am Abend mit Gewerkschaften und Arbeitgebern getroffen. Bei dem Treffen wurde über die geplanten Reformen der Bundesregierung gesprochen. Konkrete Entscheidungen gab es, wie erwartet, aber nicht. Alle waren sich einig, es braucht mehr Wirtschaftswachstum und es soll weniger Bürokratie geben. Außerdem sind Reformen bei Sozialsystemen wie Rente oder Gesundheitsversorgung nötig. Heute Abend beginnt die größte Fußball-Weltmeisterschaft aller Zeiten. Im Eröffnungsspiel treffen mit Gastgeber Mexiko und Südafrika aufeinander. Das Spiel ist schon zum dritten Mal bei Weltmeisterschaften im legendären Aztekenstadion in Mexico City. Neben den USA finden auch Partien in Kanada statt. Die deutsche Fußballnationalelf startet am Sonntag mit dem Gruppenspiel gegen Curaçao in die WM.
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0: Kurzer Blick auf die B85 Regensburger Straße zwischen der Leopoldstraße und Amberg. Ost haben wir aktuell dichten Verkehr. 12 Minuten brauchst du hier länger.
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0: Landkreis Kelheim auf der Straße von Kelheim nach Riedenburg, Höhe Nusshausen wird geblitzt. Im Landkreis Regensburg in Zeitlarn, Ortsausgang Richtung Regenstauf haben wir einen. Regensburg Max-Planck-Straße. Außerdem Landkreis Regensburg-Saching in der Heisinger Straße. Und zwischen Wörth und Wiese in Landkreis Regensburg bei den Supermärkten wird geblitzt. Der letzte kommt von Daniel. Schwandorf, Steinberger Straße steht einer, 30 sind hier erlaubt. Und wenn du noch einen siehst, dann ruf kurz durch 0800 0800 89 7.
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1: 11 Grad in Regensburg und der Region. Es ist ein bisschen grauer heute. Ab und an kommt die Sonne durch mit ein bisschen Regen. Auch immer mal wieder zu rechnen heute bei maximal 15 Grad.
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1: Hallöchen zusammen.
0: Einen wunderschönen guten Morgen. Wir starten gemeinsam rein in diesen Donnerstag mit guter Laune.
1: So sieht's aus. Und dazu gibt's immer voll die Hits. Gleich will ich noch Kaigo und Khalid. Vorher David Guetta, Teddy Swims, Tones and I. Gone, gone, gone auf Gong.

0: ist Gong FM an deinem Donnerstagmorgen. Wir haben es 8.07 Uhr gleich punktgenau.
1: Und wir machen natürlich sportlich weiter bei unserem Best-of-WM-Songs, was wir heute schon hatten. Wir hatten schon Waka Waka, wir hatten schon Waving Flag. Und jetzt können wir noch ein bisschen deutsche Musik müssen wir mit reinsprinkeln.
0: Der deutsche Song, muss man sagen, überhaupt. Den habe ich schon kennengelernt, da wusste ich noch gar nicht, was Fußball ist.
1: Ja, würde ich tatsächlich auch sagen, oder? Ist eine Hymne. Und ich finde auch, der Bandname könnte auch tatsächlich so ein richtig schöner Dorfclub-Fußball sein. Weißt du, wo alle zusammenkommen, dann wird der Aufstieg gefeiert mit 50 Bier pro Person. Ja. Und dann wird einfach gegrölt.
0: Ja, und man muss auch dazu sagen, auch das war kein offizieller WM-Song.
1: Ja, die Leute suchen sich halt das aus, was sie mögen.
0: So ist es. Und welcher das ist, da hören wir dann gleich rein in knapp 10 Minuten hier auf Gong FM.

0: Du hast Gong FM mit immer voll den Hits, Leonie und Martinez mit Moonlight.
1: Heute beginnt sie, die Fußball-Weltmeisterschaft 2026 in den USA, in Mexiko und in Kanada. Und was darf natürlich nicht fehlen, die besten WM-Songs aller Zeiten. Und international wurde da schon ordentlich geliefert. Und dann ist es wirklich immer so ein Ding, dass die Deutschen da auch immer jedes Jahr wieder liefern. Und ein Song ist ganz besonders, nämlich der aus dem Jahr 2006 von den Sportfreunde Stillern. 54, 74, 90, 2006. Kurz nochmal, dass alle wissen, worüber es da geht. Das Wunder von Bern wurde 1954 gewonnen. Dann der Triumph im eigenen Land gegen die Niederlande 74. 90, dann der Titelgewinn in Rom gegen Argentinien. Und ursprünglich wollte man ja den vierten Stern 2006 bei der Heim-WM gewinnen. Und es gibt ja noch eine Version mit 54, 74, 90, 2010. Und dieser Song ist einfach für immer. Weil dieses Jahr ist dann 74, 90, 2026. Wird sich dann etwas lang ziehen, aber auch da ist es ein inoffizieller WM-Song, der von den Fans so hoch gefeiert wurde, dass er sogar natürlich mehr als verdient auf Platz 1 der deutschen Singlecharts erreicht hat und sich da monatelang gehalten hat.
0: Und du hörst ihn jetzt hier, Sportfreunde Stiller mit 54, 74, 90, 2010 auf Gong FM.
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6: Wir haben es 8:28.
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8: Weil er ohne Führerschein Auto gefahren ist, hat ein 23-jähriger Tscheche vom Amtsgericht Kelheim eine Geldstrafe bekommen. Bezahlt hat er sie allerdings nicht. Deshalb hat die Staatsanwaltschaft Regensburg einen Vollstreckungshaftbefehl erlassen, wodurch weitere Kosten entstanden sind. Als der Mann jetzt bei der Wiedereinreise nach Deutschland kontrolliert wurde, hatten sich seine Justizschulden auf fast 2.500 Euro summiert. Da er den Betrag aber nicht bezahlen konnte, wurde er in eine Justizvollzugsanstalt eingeliefert.
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6: Sieht gut aus. Ich habe keine Meldungen aus Regensburg und der Region. Wenn du unterwegs bist, gute Fahrt.
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6: Landkreis Kelheim auf der Straße von Kelheim nach Riedenburg. Auf Höhe Nusshausen haben wir einen stehen. Wir haben im Landkreis Regensburg in Zeitland einen. Außerdem auch in Saching in der Heisinger Straße und in Regensburg in der Max-Planck-Straße. Solltest du noch einen für uns haben, dann ruf kurz durch. 0800 089 87 ist deine kostenlose Gong FM Service Hotline.
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8: 11 Grad haben wir aktuell in Regensburg beim Eisernen Steg und 11 in Karl-Münz. Heute Mix aus Sonne und Wolken, aber es bleibt etwas grauer mit immer mal wieder Regen bei maximal 15 Grad.
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8: Hallihallo, Hallöchen.
6: Wunderschönen guten Morgen.
8: Dafür, dass du mich immer anflaumst, dass ich immer so oft wunderschön sage, hast du das aber ganz schön gut von mir jetzt abgewöhnt.
6: Naja, du sagst auch immer wunderschön.
8: Einen wunderschönen
6: ja,
8: guten
6: genau
8: Morgen.
6: So. Wir haben eine wunderschöne WM, wir haben eine wunderschöne Stadt, wir haben überhaupt ein wunderschönes Wetter, so sagst du das immer.
8: Und ist davon irgendwas gelogen?
6: Naja, ist ja egal. Du hast Gong FM. Jetzt mit immer voll den Hits. Die sind auch wunderschön.
8: Wunderschön.
6: Alex Warren jetzt mit Ordinary. Wir haben es Punkt 8.30 Uhr. Du hast Gong FM. Guten Morgen.
8: Morgen.
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0: 8:38. 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
1: Die Weltmeisterschaft geht los und wir haben natürlich alle Spots für dich, wo du die gucken kannst. Plaza Beach, Schlossgarten Prüfening, Spitalkeller, die Nero Regensburg im Olle Gaffel, Gloria Trattoria. Also es sind ganz viele Locations dabei. Bitte informier dich aber vorher nochmal, weil bei dem einen musst du Tickets kaufen, bei dem anderen musst du reservieren, bei dem anderen kommst du einfach kostenlos rein.
0: Ja, viele Möglichkeiten. Am gemütlichsten ist es am Ende eher auf der Couch.
1: So?
0: So, aber nicht auf meiner.
1: Okay.
0: Ist auch egal. Wenn du jetzt sagst, es ging mir ein bisschen schnell und ich weiß nicht ganz genau, wo ich das gucken kann, dann klick dich nochmal rein auf Instagram, gongfm89-7, und dann haben wir da einen schönen Post für dich vorbereitet, wo du in Regensburg und der Region ein bisschen Public Viewing begehen kannst.
1: Okay. Du hast Gong FM, wir haben es 8:39. Immer voll die Hits. Ganz entspannt starten wir jetzt rein in diesen Donnerstagmorgen. Clock, Clock mit Out of the Dark. Guten Morgen.

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1: Du hast Gong FM, wir haben es 8.46 Uhr, jetzt für dich. Harry Styles. Gemeinsam starten wir rein in diesen Donnerstagmorgen. Wir schenken uns noch eine Tasse Kaffee ein und dann genießen wir den langsamen Start.

Gong FM mit Taylor Swift, Elizabeth Taylor. Außerdem gleich bei uns in der Playlist Shaboozy. So pour some strong or don't pour it all. 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Born to Die noch in der nächsten

0: wäre so schön. Und außerdem gibt es noch Osses. Touch Me hörst du gleich hier auf Gong FM.
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12: Ich bin Christian Augustin. Schönen guten Morgen. Heute Abend startet die Mega-Fußball-Weltmeisterschaft in den USA, Mexiko und Kanada. Dabei sind insgesamt 48 Mannschaften. Die bestreiten 104 Spiele. Das Finale ist am 19. Juli in New York. Heute Abend ist aber erstmal das Eröffnungsspiel zwischen Mexiko und Südafrika im legendären Aztekenstadion in Mexico City. Die deutsche Mannschaft steigt dann am kommenden Sonntag in die WM ein. Erster Gegner in der Gruppenphase ist Curaçao. Bundesjustizministerin Stefanie Hubig will strengere Strafen für Vergewaltiger. Die Zeit für eine Strafanzeige soll länger werden. Im Moment sind es oft 5 Jahre, in Zukunft sollen es 20 Jahre werden. Hubig meint, das ist angemessen und bei anderen schweren Verbrechen bereits ganz ähnlich. Der Waffenstillstand im Irankrieg existiert wohl nur noch auf dem Papier. Die USA und der Iran haben sich bereits die 2. Nacht hintereinander heftig beschossen. Damit könnte der Konflikt wieder schlimmer werden. Die wichtige Straße von Hormuz ist jetzt laut Iran komplett gesperrt. Allerdings ist die Situation völlig unklar. Das US-Militär behauptet nämlich, dass die Meerenge nicht geschlossen ist.
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14: A3 Nürnberg Richtung Passau. Zwischen Kirchroth und Straubing haben wir Gegenstände auf der Fahrbahn. Außerdem steht hier ein defekter LKW. Der Standstreifen ist blockiert. A3 Nürnberg Richtung Passau. Zwischen Velburg und Parsberg. Auch hier Gegenstände auf der Fahrbahn. Hier liegt eine Rathausabdeckung. Wenn du unterwegs bist, gute Fahrt, komm gut an dein Ziel.
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14: Regensburg in der Dr. Johann Meyer Straße auf Höhe der Ostdeutschen Galerie steht einer. Landkreis Kelheim auf der Straße von Kelheim nach Riedenburg. Höhe Nusshausen wird geblitzt. Wir schauen in den Landkreis Regensburg. Einmal in Zeitlern, Ortsausgang Richtung Ringstauf. Und der zweite steht in Saching in der Heisinger Straße. Und zum Schluss noch Regensburg, Max-Planck-Straße. Wenn du noch einen für uns hast, sei so gut, ruf kurz durch. 0800 0800 89 7.
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0: Wir haben 12 Grad in Regensburg am Villapark und 12 in Bernhardswald. Heute Mix aus Sonne und Wolken. Tendenziell bleibt es ein bisschen grauer. Kann nämlich auch immer mal wieder ein bisschen Regen geben. Bei heute maximal 15 Grad, morgen auch höchstens 15. Da bleibt es dann doch wieder etwas grauer und bewölkter mit immer mal wieder Regen.
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0: Einen schönen guten Morgen.
14: Guten Morgen.
0: Wir starten rein in den Donnerstag mit immer voll den Hits und zwar neuer Musik von Michael Schulte. 5 AM gibt's jetzt auf Gong FM. You let me in.

0: Gong FM aus Punkt 9:05 Uhr.
1: Also? Sorry, ich warte immer noch auf die Musik. Wir haben den ganzen Morgen mit Musik gemacht.
0: Mach jetzt.
1: Und Musik ist auch das Stichwort. Der Sommer ist angekommen, temperaturentechnisch noch nicht so ganz. Aber man sieht auch die ganzen Plakate in Regensburg und der Region. Es ist Festivalzeit. Überall Hänse. Kannst du sehen, wo du hingehen kannst. Und es gibt ein Festival, das ist ganz besonders, das findet in Kelheim statt. Und worum es da genau geht, was da die Musik ist und wie du da hingehen kannst, das checken wir. Nach drei Songs um 9:06 Uhr haben wir es jetzt. Gong FM mit Fastboy.

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1: Sommerzeit ist auch Festivalzeit in Regensburg und der Region und ein besonderes Festival findet in Kelheim statt. Und wir haben mit der Organisatorin Emilia gesprochen.
0: So ist es. Emilia, was erwartet uns denn musikalisch?
2: Also wir haben es dieses Jahr, Freitag ist eher ein bisschen punklastiger, Samstag eher so Indie, würde ich sagen. Aber wir schauen natürlich, dass wir regionale Acts buchen, aber eben auch überregionale, damit einfach für jeden was dabei ist und man auch neue MusikerInnen entdecken kann.
0: So, also jetzt weißt du Bescheid, das erwartet dich am Juku-Festival in Kelheim. Vielleicht, Emilia, möchtest du alle einfach mal selber einladen?
2: Also das Juku-Festival ist von uns allen wirklich ein Herzensprojekt. Wir sind alle in Kelheim groß geworden und es gab irgendwie nie eine Veranstaltung, in der man sich richtig gesehen gefühlt hat. Und damit ist auch das Juku, glaube ich, vor 10 Jahren dann wieder entstanden. Und wir wollen das ungern aussterben lassen. Wir wollen das auch für die nächsten, am besten 20 Generationen noch stattfinden lassen. Und deswegen kommt alle, es ist uns wirklich, wirklich wichtig und wir freuen uns über jeden, der uns unterstützt.
0: Vielen Dank dir, Emilia, Organisatorin vom Juku-Festival in Kelheim. Karten kannst du dir auch noch sichern, gibt's online und auch noch an der Abendkasse.
1: Und dann hast du am Freitag und am Samstag was zu tun. Wir kommen zurück zu immer voll den Hits. Jennifer Lopez und David Guetta gibt's jetzt hier auf Regensburgs Hitradio. 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
7: A93 Regensburg Richtung Hollandau. Hollandau. Richtung Holledau zwischen Amsberg und Siegenburg haben wir Gegenstände auf der Fahrbahn. Hier liegen Reifenteile. Und wir schauen noch auf die A3 Nürnberg Richtung Passau zwischen Kirchroth und Straubing. Auch hier Gegenstände auf der Fahrbahn. Auch hier sind es Reifenteile. Außerdem haben wir noch einen defekten LKW, der den Standstreifen blockiert. Wenn du unterwegs bist, gute Fahrt.
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7: Haben wir in Regensburg, Innerer Osten, in der Dr. Johann Meyer Straße auf Höhe von der Deutschen Galerie. 30 sind erlaubt. Vielen Dank fürs Melden. Und wenn du noch was siehst, 0160 89 7 0897, deine Nummer des Vertrauens, wenn es um Staus und Blitzer geht.
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4: 12 Grad haben wir aktuell in Regensburg am Neufahrplatz und 12 in Sünchingen. Heute bleibt es etwas grauer und bewölkter. Ab und an kommt die Sonne mal durch. Brauchst du ein Taschentuch da hinten?
7: Boah, das sind die Pollen, ich sag's dir.
4: Ja, dann röchel mal hier nicht so ins Mikro.
7: Tut mir leid, ich werde einsam und allein einfach da drüben keine Luft mehr kriegen.
4: Top! Kann auch immer mal wieder Regen geben bei maximal 15 Grad. Morgen dann auch ganztägig bewölkter Himmel mit Regen möglich. Auch da Höchsttemperaturen liegen bei 15 Grad.
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7: Guten Morgen.
4: Es ist nicht mehr lang. Dann rollt der Ball heute im Aztekenstadion in Mexiko. Und ich freue mich riesig auf die Fußball-Weltmeisterschaft. Und ich muss sagen, bei mir hat es richtig was gewirkt bis jetzt heute Morgen. Den ganzen Tag spielen wir schon WM-Songs, die besten WM-Songs aller Zeiten. Und da machen wir auch weiter gleich nach 3 Songs. Da haben wir was Feines, oder?
7: Ja, wir haben was richtig Geiles. Richtige Sommer-Feelings kommen dann auf uns zu. Vorher starten wir ganz entspannt.
4: Doch, ist aber auch Sommersong des Jahres 2025.
7: Okay, dann hier Handshakes für dich auf Gong FM mit Golden. Du hast die Wachmacher. Wunderschönen guten Morgen.
4: Hallo. Ja, hallo.

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1: Es ist heute soweit. Endlich beginnt die Fußballweltmeisterschaft. Und wir müssen nicht nur ein bisschen für WM-Stimmung sorgen, nein, wir müssen auch für WM-Wetter sorgen. Weil ich sag ehrlich, der Juni, der muss mal jetzt ein bisschen in Tritt kommen. Also heute beginnt es und wir wollen ja Public Viewing draußen machen. Nochmal kurz kleiner Funfact, auf Gong FM 89-7 kannst du herausfinden, wo überall in Regensburg und der Region Public Viewing zu gucken ist. Deswegen haben wir gesagt, ja, die meisten WM-Songs sind auch absolute Sommersongs. Und ich finde, einer, der da unbedingt mit rein muss in die Playlist, ist Samba de Janeiro.

0: Samba. Von Bellini. Also richtig stark.
1: Ist ein Sommersong, würdest du sagen, oder?
0: Komplett.
1: Auf jeden Fall. Also würde ich auch mitgehen, aber ich habe natürlich noch einen anderen. Und zwar kommt der von Ricky Martin aus dem Jahre, lass mich kurz nachgucken, 1998, der offizielle FIFA World Cup Song. Weißt du, welchen ich meine? Hast du einen im Gedächtnis?
0: Ich glaube, es ist einer der eher unbekannteren.
1: Was? Wir hören rein.

0: kennst du, oder?
1: Kennt also, man aber trotzdem unter all den ganzen WM-Songs. Würde ich sagen, ist einer, der ein bisschen untergegangen ist, leider.
0: Man muss auch dazu sagen, 1998 ist vielleicht auch nicht ganz dein Jahrgang.
1: Möchte ich nicht so sagen.
0: Okay, wir haben aber natürlich noch einen ganz anderen im Petto, und zwar aus dem Jahr 2006.
1: Oh, das Sommermärchen.
0: Das Sommermärchen. Jonas, welcher Song kommt jetzt auf uns zu?
1: Love Generation. Und wenn ich diesen Song höre, ich sehe die WM 2006, ich sehe die Deutschlandflaggen im
0: Goleo.
1: Gesicht, ich sehe das Maskottchen Goleo, das in gefühlt Originalgröße bei mir in der Heimat im Keller ist, als Riesenkuscheltier von Bob Sinclair. Es ist so ein geiler Song. Also, Heim-WM-Feeling jetzt hier auf Gong FM mit Love Generation.

Du hast Gong FM und von Justin Bieber zusammen mit Nicki Minaj. Springen wir jetzt zu Olivia Dean. So Easy to Fall in Love, neu bei uns in der Gong FM Playlist.

0: Neu bei uns in der Gong FM Playlist Glockenbach mit Lost. Außerdem gleich. Rosé und Bruno Mars gibt's für dich um Punkt 10 Uhr.
1: Und auch noch Martin Garrix. Hörst du mit brandneuer Musik gleich irgendwann nach 10 hier auf Gong FM.
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13: Ich bin Christian Augustin. Es wird der Sommer der Reformen, zumindest wenn es nach der Bundesregierung geht. Über die Pläne hat die schwarz-rote Koalition gestern mit Gewerkschaften und Arbeitgebern gesprochen. Ein großes Thema war dabei der Bürokratieabbau. Der Chef der Industrie- und Handelskammer geht davon aus, dass einfachere Vorgänge ungefähr 3% mehr beim Bruttoinlandsprodukt bedeuten. 3,5 Stunden dauerte das Treffen im Kanzleramt. Konkrete Ergebnisse gab es wie erwartet nicht. Bundesjustizministerin Stefanie Hubig ist für härtere Strafen für Vergewaltiger. Man soll länger Zeit haben, die Taten anzuzeigen, so die Ministerin. Im Moment geht das bis zu 5 Jahre nach dem Vorfall, es sollen aber 20 Jahre werden. Trotz hoher Preise für die Tickets steigt die Vorfreude auf die Fußball-Weltmeisterschaft in den USA, Mexiko und Kanada. Im Schnitt $500 muss man für eine Eintrittskarte hinblättern. Der DFB hält das für ganz normale Fußballfans zu hoch. Die WM startet heute Abend mit dem Eröffnungsspiel von Mitgastgeber Mexiko gegen Südafrika. Die Partie ist im legendären Aztekenstadion in Mexico City. Die deutsche Mannschaft hat ihr erstes Gruppenspiel dann am kommenden Sonntag. Gegner ist Curaçao.
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16: A3 Nürnberg Richtung Passau. Zwischen Kirchroth und Straubing haben wir Gegenstände auf der Fahrbahn. Hier liegen Reifenteile. Außerdem der defekte LKW am Standstreifen ist auch immer noch da. A93 Ringsburg Richtung Holledau. Zwischen Abensberg und Siegenburg auch hier ein defekter LKW. Standstreifen blockiert. Bergungsarbeiten laufen aber schon. B20 Straubing Richtung Burghausen. Zwischen der B8 Alterhofen und Heidinger Straße ist ein Unfall passiert. Hier laufen Personen auf der Fahrbahn. Wenn du unterwegs bist, gute Fahrt.
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16: Regensburg Innerer Osten, Dr. Johann Meyer Straße steht einer auf Höhe der Ostdeutschen Galerie. 30 sind hier erlaubt. Außerdem haben wir in Duggendorf an der Ortsdurchfahrt einstehen. 50 sind hier erlaubt und Regensburg Dr. Johann Meyer Straße. Habe ich gerade schon gesagt? Okay. 0160 89 7 089 7, wenn du noch irgendeinen anderen Blitzer für uns hast.
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12: Wir haben 13 Grad in Regensburg und der Region, maximal 15 bekommen wir heute. Mix aus Sonne und Wolken. Es bleibt aber ein bisschen grauer mit immer mal wieder Regen.
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9: A93, Weiden Richtung Regensburg, zwischen Schwarzenfeld und Schwandorf Mitte 1 Kilometer Stau und zwischen Teublitz und Regenstauf derzeit dichter Verkehr. Dann geht's noch auf die B20 Straubing-Burghausen, zwischen der Anschlussstelle zur B8 bei Alterhofen und der Dreidinger Straße ein Unfall. Achtung, hier Gefahr durch Personen auf der Fahrbahn und beide Fahrtrichtungen der B20 sind hier momentan gesperrt.
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9: In Regensburg wird im Inneren Osten geblitzt, nämlich in der Dr. Johann-Meyer-Straße auf Höhe der Ostdeutschen Galerie. Achtung, 30er-Zone. Außerdem noch ein Blitzer im Landkreis Eichstätt und zwar auf der Straße von Bayern-Gries nach Dietfurt im 60er-Bereich. Danke an alle unsere Blitzermelder.
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9: Ja, diese sogenannte Schafskälte, die bringt uns weiter. Kühles und regenreiches Wetter. Es halten sich heute weiterhin viele Wolken über unserer Region. Und die sorgen heute im Laufe des Tages immer wieder mal für Regen. Da tröpfelt es mal nur, dann schüttet es mal wieder richtig. Es bleibt insgesamt kühl heute mit maximal 16 Grad. Der Wettertrend, auch morgen nochmal Wolken und Regen. Aber Sonnenschein ist schon in Sicht. Ab Samstag wird es wieder deutlich freundlicher bei uns in der Region. Und dann klappt es auch wieder mit den Temperaturen. Die kommen auch wieder.

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11: Ich bin Oliver Urbanke. Kanzler Merz hat im Bundestag für den Reformkurs seiner Regierung geworben. In einer Regierungserklärung sagte der CDU-Chef:
12: Entweder also wir schließen weiter die Augen davor und geben uns weiter der Illusion hin, und es wäre nichts anderes als eine Illusion, das werde schon alles irgendwie gut gehen. Oder, und das ist die andere Möglichkeit, wir nutzen die Stärken und Potenziale, die wir haben, um das Ruder für alle herumzureißen und uns auf allen Feldern, auf denen das nötig ist, wieder besser aufzustellen.
11: Hauptthema der Regierungserklärung war der bevorstehende EU-Gipfel. Dabei gehe es um die gemeinsame Handelspolitik, mehr Wettbewerbsfähigkeit und weniger Bürokratie, so Merz. Vergewaltigungen sollen härter bestraft werden. Dafür hat sich Bundesjustizministerin Hubich ausgesprochen. Dem Redaktionsnetzwerk Deutschland sagte sie unter anderem, die Verjährungsfrist solle von 5 auf 20 Jahre verlängert werden. Ein besonderes Windereignis hat bei Lindau für Aufsehen gesorgt. Eine Wasserhose zog über dem Bodensee. Die Schwäbische Zeitung berichtet, dass einige Passanten den Mini-Tornado von der Lindauer Insel aus beobachtet hätten. Wasserhosen auf dem Bodensee sind selten. Laut Deutschem Wetterdienst tritt das Phänomen ungefähr 2 bis 3 Mal pro Jahr auf. Papst Leo XIV. Hat in der weltberühmten Sagrada Familia in Barcelona eine Messe gefeiert. Dabei segnete er den Hauptturm des Gebäudes. Er ist seit Februar mit 172,5 Metern der höchste Kirchturm der Welt. Ein in Bayern gefertigtes Doppelkreuz bildet die Spitze. Im legendären Aztekenstadion von Mexiko-Stadt wird am Abend die größte Fußballweltmeisterschaft der Geschichte eröffnet. Die Partie von Mitgastgeber Mexiko gegen Südafrika ist das erste von 104 Spielen des XXL-Turniers, das auch in den USA und Kanada stattfindet. Statt zuletzt 32 sind 48 Teams dabei. Anpfiff des Eröffnungsspiels ist um 21 Uhr.
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14: A93 Regensburg in Richtung Holledau fahren. Zwischen Abensberg und Siegenburg ein kaputter LKW. Der Standstreifen ist blockiert. Hier laufen momentan die Bergungsarbeiten. Nochmal die A93 Weiden Richtung Regensburg. Zwischen Schwarzenfeld und Spandorf Mitte 1 Kilometer stockender Verkehr. Und weiter zwischen Teublitz und Regenstauf 1 Kilometer Stau.
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14: In Regensburg steht der Blitzer in der Dr. Johann-Meyer-Straße auf Höhe der Ostdeutschen Galerie. Tempo 30 gilt hier. Und im Landkreis Eichstätt wird auch geblitzt, nämlich auf der Straße von Ballengries nach Dietfurt in der 60er-Zone.
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14: Gänsehautalarm heute Vormittag in Regensburg im Gewerbepark. Kühle 12 Grad. Auch in Schwandorf am Bahnhof messen wir 12 Grad. Bei euch in Dieburg, Landkreis Kelheim, sind es auch nur 12 Grad. Auch der Donnerstag bleibt insgesamt eher kühl mit maximal 16 Grad. Das Drumherum ziemlich wackelig. Einige Wolken über unserer Region, die sorgen immer wieder mal für Regen. Mal nur Nieseltropfen, mal gießt es wie aus Eimern. Und in den trockenen Phasen springt hier und da kurz mal ein Sonnenstrahl als Überraschungsgast raus. Der Wettertrend. Zähne zusammenbeißen, Sonnenschein ist schon in Sicht. Morgen allerdings noch mal Regen bei uns in der Region. Aber ab Samstag wird es deutlich trockener, freundlicher und damit auch wieder wärmer.
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13: A93 Regensburg in Richtung Holledau fahren. Zwischen Abensberg und Siegenburg kaputter LKW. Der Standstreifen ist blockiert und hier gibt es Behinderungen. Da laufen nämlich momentan die Bergungsarbeiten. Nochmal die A93, weiter Richtung Regensburg, zwischen Schwarzenfeld und Schwandorf-Mitte, 1 Kilometer stockender Verkehr. Und zwischen Schwandorf-Mitte und Schwarzenfeld sind es 3 Kilometer stockender Verkehr.
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13: Da ist jemand in der Leitung, hallo.
14: Ja, guten Morgen, da ist der Georg. Ich habe einen Blitzer zu melden, und zwar von Riedenburg Richtung Essing bei Nusshausen.
13: Okay, also Blitzer im Landkreis Kelheim zwischen Riedenburg und Essing auf Höhe Nusshausen. Vielen Dank für den Anruf.
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13: Auch der Donnerstag bleibt insgesamt eher kühl mit maximal 16 Grad. Das Drumherum ziemlich wackelig. Einige Wolken über unserer Region, die sorgen immer wieder mal für Regen. Mal nur Nieseltropfen, mal gießt es wie aus Eimern. Und in den trockenen Phasen springt hier und da kurz mal ein Sonnenstrahl als Überraschungsgast raus. Der Wettertrend. Zähne zusammenbeißen, Sonnenschein ist schon in Sicht. Morgen allerdings nochmal Regen bei uns in der Region. Aber ab Samstag wird es deutlich trockener, freundlicher und damit auch wieder wärmer.
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10: Schönen Mittag dir, an dem endlich mal wieder die Sonne scheint. Hier ist Gong FM und gleich bei uns mit dabei. Baby, don't worry, you are my only, you won't be Leonie, hörst du mit Don't Worry. Außerdem gibt's hier Husia, Too Sweet und den schon um Punkt voll, denn immer voll die Hits bei uns schon zur vollen Stunde auf Regensburgs Hitradio.
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14: Ich bin Oliver Urbanke. Bundesjustizministerin Hubig will Vergewaltigungen härter bestrafen. Diese sollen künftig erst nach 20 statt wie bisher nach 5 Jahren verjähren. Vor der Justizministerkonferenz, die heute in Hamburg beginnt, plädiert die SPD-Politikerin außerdem dafür, bei Fällen von sexueller Gewalt den Grundsatz "nur Ja heißt Ja" im Recht zu etablieren. Der Sex gilt nur dann als einvernehmlich, wenn beide Seiten vorher aktiv zugestimmt haben. Ein weiterer Vorschlag vor der Justizministerkonferenz kommt aus Bayern. Wer hier mit einer fremden Bankkarte ohne PIN-Eingabe Geld abhebt, soll in Zukunft härter bestraft werden. Bisher gilt das Einkaufen mit einer fremden Bankkarte nur als Missbrauch oder Datenveränderung. Zu welcher Uhrzeit wir an der Zapfsäule stehen, macht seit der 12-Uhr-Regel vor allem einen Unterschied im Geldbeutel. Seitdem sind die Preissprünge laut ADAC so groß wie nie zuvor, Zoe Tassovali berichtet.
15: Wer sparen will, sollte den richtigen Zeitpunkt erwischen. Laut ADAC sind die Preise meist kurz vor Mittag am niedrigsten. Bei einer Tankfüllung von 50 Litern lassen sich so im Schnitt mehr 7 Euro bei Benzin und über 9 Euro bei Diesel sparen. Der Autoclub sieht die starken Ausschläge trotzdem kritisch. Ende Juni fällt der Tankrabatt aber auch schon wieder weg.
14: Zum ersten Mal seit 10 Jahren ist die Zahl der weltweit Vertriebenen offiziell gesunken. Laut dem Jahresbericht des UN-Flüchtlingshilfswerks waren es 118 Millionen Menschen, also fast 5,5 Millionen weniger als im Vorjahr. Der Hauptgrund: viele sind in ihre Heimatländer zurückgekehrt, obwohl sie noch als Krisenregionen gelten, etwa Afghanistan oder Syrien. Sie sind schon vor dem Auftakt der Fußball-Weltmeisterschaft in Mexiko für ein neues Rentengesetz auf die Straße gegangen. Zum Auftakt des Turniers heute könnte es zu neuen Protesten von Lehrerinnen und Lehrern in Mexiko stattkommen. Das befürchten die Behörden der Hauptstadt. Am internationalen Flughafen und dem Aztekenstadion, in dem heute Abend das Eröffnungsspiel stattfindet, ist die Polizei deswegen mit einem Großaufgebot im Einsatz.
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10: Legen wir los auf der A93 Regensburg Richtung Holledau zwischen Abensberg und Siegenburg. Vorsicht hier, blockiert ein kaputter LKW den Standstreifen. Dann weiterer Verlauf A93 zwischen Siegenburg und Elsendorf sind beide Fahrstreifen aktuell gesperrt. Der Verkehr wird wegen einer Baustelle über den Standstreifen umgeleitet und hier, Achtung, Fahrzeugbreite nur für 3,50 Meter ausgelegt. Schauen wir auf die Gegenrichtung A93 Holledau Richtung Regensburg zwischen Elsendorf und Siegenburg. Ebenfalls zumindest der rechte Fahrstreifen gesperrt. Hier läuft ebenfalls eine Baustelle. Und zum Schluss auf die A3 Regensburg Richtung Nürnberg. Zwischen Laber und Beratzhausen haben wir eine Baustelle. Hier fällt der Standstreifen voraussichtlich noch bis 14 Uhr weg. Dir, wo du unterwegs bist, eine gute und vor allem sichere Fahrt.
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10: Gerade ganz frisch aufgebaut wird tatsächlich in Regensburg in der Weißenburgstraße stadteinwärts bei Tempo 30 ein Blitzerkasten. Dann steht einer im Landkreis Regensburg in Barbing in der Regensburger Straße und im Landkreis Kelheim zwischen Riedenburg und Essing auf Höhe von Nusshausen. Staus und Blitzer meldest du immer kostenlos unter der Gong FM Service Hotline 0800 800 89 7.
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10: 16 Grad in Regensburg am Ägidienplatz, 15 Grad hat es in Neutraubling. Heute wechseln sich Sonne, Wolken und Regen immer wieder ab, mit der Tendenz vermehrt trockene Abschnitte am Nachmittag. Dann bekommen wir bis zu 18 Grad. In der Nacht Tiefstwerte von 11 Grad. Morgen bleibt es so wie heute noch ein bisschen wechselhaft. Am Wochenende, da kehrt der Sommer langsam zurück.
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10: Ja, ich hoffe, du bist noch stabil dabei. Der zweite Teil der Arbeitswoche läuft schon. Und am Wochenende steht ein regionales Festival auf dem Programm. Reden wir natürlich drüber. Vorher gibt's immer voll die Hits, wie du es gewohnt bist. Marc Forster gleich mit dabei. Hörst du direkt nach Hoosier auf Regensburgs Hitradio.

Mit Gong FM geht's durch den Mittag und da könnte am Wochenende tatsächlich eine Ära zu Ende gehen. In Kelheim steht das Juku-Festival nämlich vor einer ungewissen Zukunft. Heuer steigt es aber nochmal und ist vor allem für jüngere Künstler eine wichtige Anlaufstelle. Mit Zweien haben wir gesprochen und was die zu erzählen hatten, das checken wir in 10 Minuten hier auf Regensburgs Hitradio. Unter anderem nach Teddy Swims, Leonie, und das hier ist Miley Cyrus, End of the World. Schönen Donnerstag dir.

Mr. Know-It-All. Und super traurig, aber wahr, das Juku-Festival in Kelheim könnte dieses Wochenende bis auf Weiteres zum letzten Mal stattfinden. Das Problem kennen viele kleine Festivals. Sie kämpfen jedes Jahr ums Überleben, aber Gagen, Sicherheitskonzepte und so weiter, das alles kostet halt Geld, Freunde. Und dann steigen die Eintrittspreise und es wird schnell dieser Teufelskreis, weißt du Bescheid, ne? Vor allem die kleineren Veranstaltungen sind es aber, die jungen und lokalen Künstlern überhaupt erst eine Bühne geben, bevor es irgendwann dann mal auf aufs Peruka will oder auch das Zuckerbrot und Peitsche Festival geht. Und deshalb haben wir mit zwei Regensburger Künstlern gesprochen, die dieses Wochenende beim Juku nochmal dabei sind. Husdom und Morris. Die klingen übrigens so.

0: Yes, Techno-Rap nennt sich das oder wie sie selbst sagen, Trinker-Techno. Wie schwierig es ist, als kleiner Artist überhaupt an Auftritte zu kommen und woran es oft scheitert. Maurice, woran liegt das?
1: Naja, also es ist sehr aufwendig in erster Linie. Also man muss sich um alles selber kümmern. Man schreibt unendlich viel proaktiv Bewerbungen und hofft halt immer ein bisschen aufzufallen und dann doch genommen zu werden. Wir haben kein Booking, das heißt keine Agentur, die sich irgendwie für uns stark macht. Aber man hat halt auch ganz viele Absagen, kriegt keine Antworten, weil man halt eben noch nicht die Reichweite hat und nicht gesehen wird.
0: Mhm. Und wenn man auf die Regensburger Musikszene schaut, unterstützt euch die Stadt da genug oder könnte da auch mehr gehen, Dom?
2: Also es gibt auf jeden Fall, Gott sei Dank, eine Handvoll Leute, die sich um die kreative Szene in Regensburg kümmern. Allerdings muss ich ehrlich sagen, geht da mit Sicherheit mehr, weil ich finde, wenn man schon lokale Events in Regensburg hat, dann wäre es natürlich auch mega, da lokale Künstler zu buchen, anstatt Leute von außerhalb zu bevorzugen. Es wäre halt einfach schön, da als kleiner Künstler die Möglichkeit zu haben, sich da in der großen Szene stark zu machen und nicht als Einzelkämpfer irgendwie zu gucken, wo man bleibt.
0: Ja, ist wirklich wahnsinnig wichtig. Deshalb hast du jetzt, Dom, das Ding auch selbst in die Hand genommen und gemeinsam mit Freunden tust du was aktiv für die Musikerszene.
2: Ja, genau so ist es tatsächlich. Also wir wollen einfach jungen, neuen Musikern in Regensburg die Chance geben, auf einer Bühne aufzutreten. Wir wollen Events, die günstig sind, bei denen jeder einen schönen Abend hat und wollen das mit Backpiece-Events machen. Könnt uns auch gerne auf Instagram folgen, da kriegt ihr dann alles mit, was bei uns da so geht. Und genau aus dem Grund haben wir uns gedacht, machen wir diese Eventreihe und bieten Regensburg genau das, was noch fehlt. Und zwar eine Bühne für die kleine kreative Szene, dass die einfach größer wird.
0: Ja, sau stark. So ein Follower mehr habt ihr jetzt gerade bekommen auf Instagram von mir. Dann freuen wir uns jetzt erstmal aber auf eure Energy am Juko Festival in Kelheim dieses Wochenende. Gebt alles. Die Jungs treten beide am Samstag auf. Also holt ihr dein Ticket und supportet die Regensburger Musiker Husdom und Morbis auf dem Juku-Festival.
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1: Gleich 12:30, wir schauen zusammen auf die Straßen auf Regensburgs Hitradio.
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1: So, haben wir zweimal die A93, einmal Holledau Richtung Regensburg. Vorsicht bitte zwischen Elsendorf und Siegenburg. Weiterhin der rechte Fahrstreifen gesperrt, weil da eine Baustelle aktuell ist. Und weiterer Verlauf Regensburg Richtung Weiden zwischen Schwandorf Mitte und Schwarzenfeld haben wir dann noch 5 Kilometer Stau. Hier brauchst du aktuell 10 Minuten länger. Ich wünsche dir eine gute und sichere Fahrt.
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1: Regensburg steht der Blitzer in der Lilienthalstraße und zwar Fahrtrichtung Prüfeninger Straße. Außerdem in der Weißenburgstraße stadteinwärts wird bei der Kirche geblitzt. Dann haben wir noch im Landkreis Regensburg-Barbing die Regensburger Straße und im Landkreis Kelheim, da stehen sie zwischen Riedenburg und Essing auf Höhe Nusshausen. Staus und Blitzer kannst du immer kostenlos melden bei uns unter der Gong FM Service Hotline 0800 0800 89 7.
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1: 14 Grad in Regensburg am Donaustrand, 15 sind's in Lappersdorf. Die Wolken rund um die Sonne sehen zum Teil spektakulär und schön aus, aber die haben noch ein bisschen Regen heute im Gepäck tatsächlich, der örtlich dann noch runterkommen kann. Auf bis zu 17 Grad schafft es die Sonne heute, wenn sie dann darf. Auch morgen bleibt es noch wechselhaft. Der Wetterumschwung eingeleitet wird dann am Wochenende mit mehr Sonne, vor allem am Sonntag und langsam aber sicher wieder Temperaturen über den 20 Grad.
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Der wohl älteste Track, der auf Gong FM in letzter Zeit gespielt wurde. Peter Schilling, Major Tom aus dem Jahr 1982-83. Und da sind wir mitten im Thema. Denn heute, den ganzen Tag, gibt's die schönsten WM-Songs bei uns auf Regensburgs Hitradio. Zum Start der WM 2026 in den USA, Mexiko und Kanada. Ja, um 21 Uhr erfolgt der erste Anstoß und da leisten wir unseren Teil für dich. Und der Song Major Tom war offiziell nie ein Turniersong bei einer WM, hat es aber vorletztes Jahr, 2024, mehr als 40 Jahre nach seinem Release, über eine Fanpetition und eine Verwendung im offiziellen DFB-Spot zur Heim-Europameisterschaft zur offiziellen Torhymne unserer Nationalmannschaft geschafft. Was für eine Geschichte. So, und zu jeder WM gibt es ja auch immer einen Official Song der FIFA zum Turnier. 2018, na, Weltmeisterschaft in Russland. Ey, auch crazy. Da war vor weniger als 10 Jahren tatsächlich noch die ganze Welt zu Gast in Russland. War es der Song, den wir jetzt hören? Nicky Jam, Era Istrefi und der große Will Smith ist auch dabei. Live It Up, das ist der nächste WM-Song heute hier auf Gong FM. Viel Spaß!

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0: Das ist der Donnerstagmittag auf Gong FM und auch gleich nach 13 Uhr gibt's immer voll die Hits bei uns. Dann hörst du zum Beispiel Alex Warren mit Fever Dream, neue Nummer aus diesem Jahr, außerdem mit dabei Taylor Swift, Opelite, der macht gleich den Anfang. Um Punkt 1, immer voll die Hits, bei uns immer schon zur vollen Stunde, hier auf Regensburgs Hitradio.
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24: Ich bin Oliver Urbanke. Amazon, Disney+, Spotify und Audible. Für digitale Abos geben deutsche Haushalte immer mehr Geld aus. Im Schnitt sind es inzwischen 62 € im Monat. Fast jeder Fünfte zahlt über 100 €. Die Menschen zahlen aber nicht nur mehr Geld. Für das perfekte Nutzungserlebnis würden 71% auch mehr persönliche Daten preisgeben. Bundeskanzler Merz hat im Bundestag die Reformpläne der schwarz-roten Koalition verteidigt und versucht, die Bevölkerung für diese Pläne zu motivieren. Tanja Wagner berichtet aus Berlin.
25: Entweder wir verschließen weiter die Augen oder wir nutzen die Stärken und Potenziale und reißen das Ruder herum, verteidigte Merz die angedachten Reformen. Seine Regierung habe sich für das Zweite entschieden. Ziel ist Merz zufolge ein Fundament zu schaffen, welches die Lasten im Land fair verteilt und viele Jahre hält.
24: Harsche Kritik war das Feedback der Opposition auf die Regierungserklärung des Kanzlers. Untätigkeit und Selbstbeschäftigung statt Aufbruch warfen beispielsweise die Grünen der Bundesregierung vor. Nach der Ankündigung zum Herbst der Reformen hätten alle den Winter der Enttäuschungen erlebt, so Fraktionschefin Hasselmann. Das Wort Reform sei längst zum Synonym für Kürzungen geworden und die treffen am Ende immer dieselben Leute. Er liegt rund 7000 Meter tief auf dem Meeresboden und ist so groß und alt wie kein anderer bisher entdeckter Walfriedhof. Forschende haben ihn jetzt im Indischen Ozean vor der australischen Küste entdeckt. Von den 480 Überresten sind manche mehrere Millionen Jahre alt. Gefunden haben die Forschenden sowohl Knochen von Arten, die heute noch leben, als auch die von längst ausgestorbenen Arten. Nur noch ein paar Stunden müssen wir uns gedulden, dann beginnt die bisher größte Fußball-Weltmeisterschaft. Das Eröffnungsspiel zwischen Mitgastgeber Mexiko gegen Südafrika findet im legendären Aztekenstadion statt und ist das erste von insgesamt 104 Spielen des XXL-Turniers. 48 statt wie bisher 36 Teams sind dieses Mal dabei. Das deutsche Team startet am Sonntag gegen Neuling Curaçao in die WM.
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1: Aufpassen weiter heute auf der A93 Regensburg Richtung Holledau zwischen Siegenburg und Elsendorf. Ja, auf beiden Fahrstreifen heute Bauarbeiten, deswegen wird der Verkehr auf den Standstreifen, der nicht so breit ist, umgeleitet. 3,50 Meter ist die maximale Breite. Gegenrichtung A93 Holledau Richtung Regensburg zwischen Elsendorf und Siegenburg, also gleiche Höhe. Da finden ebenfalls Bauarbeiten statt, allerdings nur auf dem rechten Fahrstreifen. So, dann schauen wir noch auf die A3 Regensburg Richtung Nürnberg. Da haben wir eine Baustelle zwischen Laber und Beratshausen. Hier ist ebenfalls der Standstreifen blockiert.
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1: Steht einer in Regensburg in der Lilienthalstraße, Fahrtrichtung Prüfeninger Straße. Außerdem in der Weißenburgstraße wird stadteinwärts bei der Kirche bei Tempo 30 geblitzt. Landkreis Regensburg, Barbing, Regensburger Straße und im Landkreis Kelheim steht auch noch einer zwischen Riedenburg und Essing auf Höhe Nusshausen. Melde Staus und Blitzer immer kostenlos unter der Gong FM Service Hotline 0800 089 87.
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1: 15 Grad messen wir in Regensburg-Sallern, 14 sind es bei dir in Painten. Heute mit einem Mix aus Sonne, Wolken und ein bisschen Regen. Dazu bleibt es mild, bis zu 17 Grad sind am Nachmittag drin. In der Nacht dann zapfige 10 Grad Tiefstemperatur. Morgen nochmal wechselhaft, ehe es am Wochenende dann langsam wieder so richtig aufwärts geht. In der kommenden Woche nähern wir uns wieder der 30 Grad Marke mit ganz viel Sonne.
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1: Ja, am Tag vom WM-Start, tja, fast 4 Jahre mussten wir wieder warten, nimmt man die letzte Sommer-WM, Katar war ja im November und Dezember, sind sogar 8 Jahre. Ah, da freuen wir uns auf jeden Fall, dass der Ball wieder rollt. Und weißt du schon, wo du heute Abend schaust? Ich finde ja, das Eröffnungsspiel bleibt irgendwie immer so besonders in Erinnerung. Schreib mir mal, wie es bei dir aussieht. 0160 89 7 0 89 7 ans Gong FM Studio und dann quatschen wir drüber.

ganz entspannt mit Gong FM durch den Donnerstag. 13 Uhr und 7 Minuten haben wir's. Und gleich gibt's den nächsten offiziellen WM-Song hier auf Regensburgs Hitradio. Und der ist ein echter Glücksbringer für uns, denn bei der WM ist Deutschland Weltmeister geworden. Ja, Marco aus Teublitz hat gerade noch geschrieben. Ich hatte ja gefragt, wo du das Eröffnungsspiel Mexiko-Südafrika heute um 21 Uhr schaust. Das erste Spiel wird seit Jahren, schreibt er, egal ob WM oder EM, traditionell mit meinem besten Kumpel gemeinsam auf dem Sofa geguckt. Bei WMs habe ich das Heimrecht. Das klingt doch gut, lieber Marco. Wie sieht das bei dir aus? 0160 89 70 89 7. Schick mir einfach eine WhatsApp ans Gong FM Studio und dann gucken wir mal, wer kurios irgendwie irgendwo die WM schaut. Jetzt Alex Warren mit Fever.

Ey, was für ein UF auf Regensburgs Hitradio. Yes, mit 3 Jahren Verspätung zum WM-Song geworden durch die Italiener, die dieses Jahr mal wieder aussetzen. Haben sie in Deutschland zum Finale gegen Frankreich angestimmt. Po, po, po, po, po, po, po. Ja, The White Stripes, Seven Nation Army. 6-4, die Squadra Azzurra wurde Weltmeister und ist seitdem der Song eine echte Stadionhymne. So, du bist bei Gong FM heute, bei uns den ganzen Tag immer wieder WM-Songs. Und den nächsten liebe ich ja heute noch. Hab den tatsächlich in meiner Playlist erst letztens gefunden. Aber was war das bitte auch für ein Turnier? Für Deutschland 2014 in Brasilien. Unser letzter WM-Titel. Das 7-1 gegen den verdutzten Gastgeber. Hat alles gepasst. Und deshalb hier jetzt für dich. Pitbull und Jennifer Lopez. We Are One. Der offizielle FIFA-Song zur WM 2014 in Brasilien.

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10: Wir haben es 13:30.
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10: Weiterhin aufpassen wegen einer Baustelle auf der A93 Regensburg Richtung Holledau zwischen Siegenburg und Elsendorf. Der rechte und der linke Fahrstreifen, also komplette Autobahn quasi, ist aktuell gesperrt. Du wirst umgeleitet über den Seitenstreifen, der nicht ganz so breit ist, 3,50 Meter. Also schau da mal, ob die Maße bei dir stimmen. Gegenrichtung A93 Holledau Richtung Regensburg, auch gleiche Höhe Elsendorf nach Siegenburg. Da auch eine Baustelle, allerdings nur auf dem rechten Fahrstreifen. Wechsel auf die A3 Regensburg Richtung Nürnberg. Auch hier haben wir eine Baustelle und zwar zwischen Laber und Beratzhausen. Hier ist der Standstreifen blockiert. Das Ganze sollte sich aber in der nächsten halben Stunde auflösen.
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10: Steht einer in Regensburg in der Lilienthalstraße, Fahrtrichtung Prüfeninger Straße. Außerdem stadteinwärts in der Weißenburgstraße bei der Kirche. Tempo 30 sind erlaubt. Schauen wir in den Landkreis Regensburg. Hier steht der Blitzer in Barbing in der Regensburger Straße. Melde Staus und Blitzer immer kostenlos und gern auch über WhatsApp unter der 01609870897.
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10: Regensburg am Antoniushaus messen wir 16 Grad. In Pfatter sind es ebenfalls die 16 aktuell. Mit einem Mix aus Sonne und Wolken geht's durch den Tag. Auch ein bisschen Regen kann noch runterkommen heute bei bis zu 18 Grad in der Spitze. Morgen wird's dann ähnlich wie heute und am Wochenende dann schon wieder mehr Sonne und ein paar Grad plus auf dem Thermometer. Nächste Woche kommt der Sommer so richtig zurück.
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2: Genau, besser hätte ich es nicht sagen können. Jetzt ist es 13.35 Uhr und vielleicht ist das jetzt dein Moment. Es gibt nämlich was. Vorhin hatten wir schon vom Juko-Festival, das jetzt am Wochenende in Kelheim stattfindet. Eine Woche später steigt dann auch das Zuckerbrot- und Peitsche-Festival mit vielen coolen Acts, die sich auch dieses Jahr angekündigt haben. Und wir haben dich angemeldet. Ja, dich und deine Freunde. Jetzt schnell anrufen und für dich und drei Begleitpersonen insgesamt, also vier Tickets insgesamt gewinnen auf Regensburgs Hitradio fürs Zuckerbrot- und Peitsche-Festival.
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0: Hier ist Regensburgs Hitradio und jetzt wird es ernst bei uns.
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0: Na, Marika Rossa, Felix Kröcher, Moon Boutica, um nur ein paar zu nennen. Die sind alle dabei nächste Woche Freitag und Samstag auf dem Zuckerbrot und Peitsche Festival. Du hast inzwischen geschaut in deinem Kalender, ob du Zeit hast und unser Zufallsgenerator hat jetzt eine Leitung ausgewählt und da bin ich mal gespannt. Hier ist der Felix von Gong FM. Wer ist denn da? Hallo?
3: Ja, hallo.
0: Hallo, wen habe ich denn in der Leitung?
3: Andreas.
0: Hallo Andreas, grüß dich. Mensch, du hast es tatsächlich durchgeschafft hier on air. Und weißt du, was das heißt?
3: Ja, das ist schon 99,99%.
0: Ja, jetzt sind es sogar 100%. Du bist dabei und auch drei deiner Freunde. Vier Tickets für dich fürs Zuckerbrot und Peitsche Festival nächste Woche, Freitag und Samstag. Mensch, gehören dir, Andreas.
3: Ja. Super.
0: Ja,
3: du, ist das jetzt bloß der Eintritt oder ist da noch was dabei?
0: Ja, da ist einiges dabei. Das ist ganz schön. Das ist ein schönes Line-up und es sind auch ein paar Goodies noch am Start. Das alles steht dann auf deinem Ticket drauf. Kannst du bei uns gleich abholen. Ich werde dich gleich nochmal mit dir sprechen. Wen nimmst du denn mit? Wer sind denn die Auserwählten, die mitkommen?
3: Ja gut, Frau auf jeden Fall und dann haben wir noch zwei Freunde auf jeden Fall. Das bringen wir noch mit.
0: Okay, da bleibt also kein Ticket übrig. Ja, okay, sieht gut aus. Danke dir, Andreas, fürs Mitmachen. Und wenn es jetzt bei dir nicht geklappt hat, nicht schlimm. Das Festival ist ja nächstes Wochenende. Also bleibt noch eine ganze Woche Zeit, eine der nächsten Chancen zu nutzen hier bei uns auf Regensburgs Hitradio. Ich drück dir ganz fest die Daumen.
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3: Was geht ab? Hier ist Fajan. Das ist mein Song Versprich mir, jetzt auf Regensburgs Hitradio. Versprich

0: Das ist der gute Laune-Sound auf Regensburgs Hitradio. Feiern zusammen mit Dalton, versprich mir. Und ich verspreche dir eins, ja, gleich um 14 Uhr gibt's weiter immer voll die Hits bei uns hier auf Regensburgs Hitradio. Dann ist auch mal K-Pop wieder dabei. BTS hörst du mit Swim in voller Länge, genauso wie Song aus dem Jahr 2023, auch nicht vergessen bei uns, Two Colors und Safri Duo, Chris de Sarandi, Cynical, ist mit dabei in der nächsten halben Stunde noch vor halb drei auf Regensburgs Hitradio, Gong FM.
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20: Ich bin Oliver Wurbanke. So groß wie noch nie, so lang wie noch nie. In den USA, Kanada und Mexiko beginnt heute die Fußballweltmeisterschaft. Das Eröffnungsspiel ab 21 Uhr bestreiten Mitgastgeber Mexiko und Südafrika. Fabian Schaffer mit den Einzelheiten.
3: In Mexico City wird das Eröffnungsspiel ausgetragen. In rund 5 Wochen steigt dann in New Jersey das Finale. Insgesamt 48 Länder nehmen an der Mammut-WM teil, so viele wie noch nie. Mit Jordanien, Kap Verde, Usbekistan und dem deutschen Vorrundengegner Curaçao sind gleich 4 Teams zum ersten Mal dabei.
20: Ab wann sollen Kinder strafmündig sein? Das ist in Deutschland immer wieder Diskussionsthema. In Schweden ist die Regierung jetzt davon abgerückt, schon 13-Jährige ins Gefängnis zu stecken. Der Vorschlag würde im Parlament zu keiner Mehrheit führen. Stattdessen soll das Strafmündigkeitsalter von 15 auf 14 Jahre gesenkt werden. Schweden kämpft seit Jahren gegen kriminelle Gangs, die gezielt Minderjährige rekrutieren. Der tragische Zusammenstoß zweier Busse in Hebertshausen in Oberbayern hatte gestern für Entsetzen gesorgt. Jetzt ist nach Polizeiangaben keiner der Verletzten mehr in akuter Lebensgefahr. Die Unfallstelle sei geräumt, ein Gutachter untersuche die beteiligten Busse. Bei dem Unfall war gestern ein Zweitklässler gestorben. 12 verletzte Polizeibeamte, 16 Festnahmen, brennende Autos und Häuser. Das ist die Bilanz der erneuten Ausschreitungen in der nordirischen Hauptstadt Belfast. Die Randalierer warfen mit Steinen und Molotow-Cocktails auf die Beamten, diese wiederum setzten Wasserwerfer ein. Auslöser der Krawalle ist ein Messerangriff mit einem Schwerverletzten, für den ein Geflüchteter aus dem Sudan wegen versuchten Mordes angeklagt wurde. Papst Leo XIV. Hat in der weltberühmten Sagrada Familia in Barcelona eine Messe gefeiert. Dabei segnete er den Hauptturm des Gebäudes. Er ist seit Februar mit 172,5 Metern der höchste Kirchturm der Welt. Ein in Bayern gefertigtes Doppelkreuz bildet die Spitze.
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0: A93 Regensburg Richtung Weiden. 6 Kilometer Stau haben wir zwischen Schwandorf Mitte und Schwarzenfeld. Hier brauchst du 10 Minuten länger. Und nochmal A93 Regensburg Richtung Holledau, also diesmal nach Süden. Zwischen Siegenburg und Elsendorf 2 Kilometer Stau macht 11 Minuten plus. Ich wünsche dir, wo es geht, eine gute und vor allem sichere Fahrt.
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0: Stehen die Stadtblitzer in Regensburg. Einmal in der Lilienthalstraße, Fahrtrichtung Prüfeninger Straße und in der Weißenburgstraße. Da wird stadteinwärts Höhe der Kirche bei Tempo 30 geblitzt. Meldestaus und Blitzer wie immer und gewohnt kostenlos unter der 0800 0800 89.7. Das ist die Gong FM Service Hotline.
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0: Regensburg, Königswiesen 17 Grad, 16 hat's in Beratzhausen. Auch wenn gerade die Sonne mal wieder scheint über Regensburg, heute bleibt es noch wechselhaft. Auch der ein oder andere Schauer kann am Nachmittag mit dabei sein. Die Tendenz stimmt aber inzwischen wieder. Morgen müssen wir nochmal den Regenschirm einpacken. Am Wochenende wird's dann merklich besser, denn schon nächste Woche gibt es wieder viel Sonne und langsam Temperaturen. Oh, richtiges Badewetter an die 30 Grad.
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0: Oh, mit Felix und da hören wir noch in der nächsten halben Stunde wieder einen WM-Song an zusammen. Heute 21 Uhr ist ja Anpfiff in den USA, Mexiko und Kanada bei der WM. Mexiko gegen Südafrika heißt das erste Spiel. Und wenn wir schon keinen Live-Reporter vor Ort haben, dann sind wir musikalisch halt dabei mit immer voll den Hits. Macht ihr einen schönen Donnerstag.

0: Das ist Gong FM mit Kamrat Be Mine. Ja, und sie versuchen es immer wieder. Beim ESC geht es um Punkte in Sachen WM um Titel und die Engländer waren tatsächlich schon etwas länger. Ja, 1966 im eigenen Land. Danach immer mal wieder nah dran, aber sollte irgendwie nicht sein für die Three Lions mit einem WM-Titel, an den sich nicht nur Opa erinnert. Ja, ziemlich kurios, 30 Jahre nach dem Titel im Jahr 96 wurde aus dem Vereinigten Königreich ein nächster Anlauf genommen, der musikalisch untermalt werden sollte. Football's Coming Home. Kennen wir alle. Wurde dann zur WM 1998 in Frankreich so richtig populär. Ja, und von dem Moment an bis heute zur WM 26 ist es aber tatsächlich nochmal die gleiche Zeitspanne vergangen. Und die Engländer warten weiter. Nix mit dem britischen WM-Titel. Ja, und als deutsche Fans sind wir mit den Engländern traditionell ja eher nicht befreundet, vorsichtig ausgedrückt. Aber, und das ist das Schöne, der englische Song, die Hymne, verbindet bis heute Fußballfans auf der ganzen Welt. Und genau das wollen wir jetzt auch nachempfinden. Hier sind für dich die Lightning Seeds. Football is coming home. 3 Minuten 30 Gänsehaut auf Gong FM.
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8: Regensburgs Hitradio ist hier um gleich 14.30 Uhr. Wir schauen auf die Straßen.
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8: Also ein bisschen Stau gibt's jetzt am Nachmittag. A93 Regensburg Richtung Weiden. Zwischen Schwandorf Mitte und Schwarzenfeld 4 Kilometer stockt es. Brauchst du 10 Minuten länger. Und genauso sieht's aus auf der Gegenrichtung A93 Weiden Richtung Regensburg. Zwischen Schwarzenfeld und Schwandorf Mitte 3 Kilometer Stau, 11 Minuten plus. Also ziemlich das Gleiche. Dann schauen wir noch auf die A93 Weiden Richtung Regensburg zwischen Teuplitz und Regenstauf. Auch hier 1 Kilometer Stau. 7 Minuten dauert's länger. Und dann haben wir nochmal 24 Minuten plus. Nochmal A93 Regensburg. Richtung Weiden, Regensburg Nord und Regenstauf. Ach, 7 Kilometer. Ach, das ist quasi wahrscheinlich die gleiche Meldung. 24 Minuten jedenfalls plus dauert es ein bisschen länger aktuell. Ich wünsche dir, wo es geht, eine gute und vor allem sichere Fahrt.
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8: Haben wir einen Stadtblitzer in Regensburg in der Bölkestraße bei Tempo 30. Außerdem wird weiter geblitzt in der Lilienthalstraße stadteinwärts. Fahrtrichtung Prüfeninger Straße ist das dann. Meldestaus und Blitzer immer kostenlos unter der Gong FM Service Hotline 0800 0800 89 7.
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8: Da haben wir 17 Grad in Regensburg am Jahnstadion, 16 in Oberhinkhofen. Oh, sind inzwischen wieder viele teils dunkle Wolken auch am Himmel über Regensburg. Jetzt am Nachmittag kommt der ein oder andere Schauer runter. Zwischendurch, das ist die gute Nachricht, aber immer mal wieder ein bisschen Sonne auch dabei. Bis zu 18 Grad bekommen wir dann morgen. Ähnliches Wetter, wechselhaft, am Wochenende dann schon schöner und langsam wieder über die 20 Grad geht's.

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0: Da müssen wir dazwischen auf Gong FM. Haben wir eine aktuelle Falschfahrermeldung. Bitte Vorsicht auf der A93 Regensburg Richtung Holledau. Zwischen dem Rastplatz Oberempfenbach West und dem Dreieck Holledau in beiden Richtungen kommt dir gerade ein Falschfahrer entgegen. Bitte nicht überholen und Vorsicht auf beiden Richtungsfahrbahnen. Wir melden es, wenn die Gefahr vorüber ist. So, Vincent Weiß, kurz für immer haben wir gehört. Jetzt geht's gleich weiter hier auf Regensburgs Hitradio, nämlich bisschen frische Luft habe ich reingelassen ins Studio, damit Kollege Pierre gleich weitermachen kann. Ab 15 Uhr nimmt er dich mit in den Feierabend hier auf Regensburgs Hitradio. Und bitte besonders Vorsicht nochmal, A93, ne? Regensburg Richtung Holledau. Wenn du da unterwegs bist am Rastplatz Oberempfenbach, dann pass auf den Falschfahrer. So, Regensburgs Hitradio, gleich ab 15 Uhr geht's weiter.
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3: Ich bin Oliver Urbanke. In Mexiko beginnt heute die bisher größte Fußball-WM. Dass die aber für viel Umsatz bei Händlern, Gastronomen und Brauern sorgt, glaubt der bayerische Einzelhandel nicht. Es sei denn, Deutschland kommt über das Achtelfinale hinaus. Die Erfahrung von bisherigen Welt- und Europameisterschaften würde nämlich zeigen, wenn Deutschland gut spielt und weit kommt, dann platzt auch der Konsumknoten. Zu welcher Uhrzeit wir an der Zapfsäule stehen, macht seit der 12-Uhr-Regel vor allem einen Unterschied im Geldbeutel. Seitdem sind die Preissprünge laut ADAC so groß wie nie. Zoe Tassovali berichtet.
4: Wer sparen will, sollte den richtigen Zeitpunkt erwischen. Laut ADAC sind die Preise meist kurz vor Mittag am niedrigsten. Bei einer Tankfüllung von 50 Litern lassen sich so im Schnitt mehr 7 Euro bei Benzin und über 9 Euro bei Diesel sparen. Der Autoclub sieht die starken Ausschläge trotzdem kritisch. Ende Juni fällt der Tankrabatt aber auch schon wieder weg.
3: Deutsche Haushalte geben immer mehr Geld für digitale Abos aus. Im Schnitt sind es inzwischen 62 Euro im Monat, fast jeder Fünfte zahlt aber über 100 Euro. Das meiste Geld geht für Streaming oder Gaming raus. Erstmals seit mehr als 10 Jahren ist die Zahl der geflüchteten Menschen weltweit gesunken. Laut UN-Flüchtlingshilfswerk lebten im vergangenen Jahr 41,6 Millionen vertriebene Menschen im Ausland, 3% weniger als im Jahr davor. Viele Rückkehrer seien aber nicht freiwillig in ihrer Heimat zurück, warnt UN-Hochkommissar Salih, das könnte die nächste Fluchtwelle auslösen. Ein besonderes Windereignis hat bei Lindau für Aufsehen gesorgt. Eine Wasserhose zog über den Bodensee. Die Schwäbische Zeitung berichtet, dass einige Passanten den Mini-Tornado von der Lindauer Insel aus beobachtet hätten. Wasserhosen auf dem Bodensee sind selten. Laut Deutschem Wetterdienst tritt das Phänomen ungefähr 2 bis 3 Mal pro Jahr auf.
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6: Achtung, liebe Autofahrer, A93 Regensburg-Holledau zwischen Eigelsbach und dem Dreieck Holledau in beiden Richtungen. Achtung, die kommt hier ein Falschfahrer entgegen. Nicht überholen, Vorsicht auf beiden Richtungsfahrbahnen. Wir melden, wenn die Gefahr vorbei ist. A93 Regensburg Richtung Weiden zwischen Schwandorf-Mitte und Nachburg. 8 Kilometer stockender Verkehr, hier brauchst du 10 Minuten länger. A93 Weiden Richtung Regensburg zwischen Schwarzenfeld und Schwandorf-Mitte. 3 Kilometer Stau, da dauert es 14 Minuten länger. A93 Weiden Richtung Regensburg zwischen Teublitz und Regenstau. 1 Kilometer Stau, Zeitverlust hier aktuell 7 Minuten. Wir gehen rüber auf die B15 Landshut Richtung Regensburg zwischen Obertraubling und Regensburg Ost. Dichter Verkehr, da dauert es 3 Minuten länger. Ansonsten dir eine gute und stressfreie Fahrt.
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6: Haben wir in Regensburg hier in der Lilienthalstraße. Der steht direkt vor dem Gong FM Studio. Da ist 30 erlaubt, wenn du Richtung Lilienthalstraße fährst. Also nicht Richtung Westbad, sondern diesmal in einer anderen Richtung. Und er steht auf dem Grünstreifen. Das ist so nicht erlaubt eigentlich. Das musste. Kriegen die eigentlich auch einen Strafzettel? Ich gehe gleich mal runter und nerv den. So, wenn du auch was siehst, melde Staus und Blitzer gerne auch immer per WhatsApp unter 0160 987 0987. Danke.
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6: Aprilwetter im Juni, so schaut es aktuell aus. 15 Grad haben wir es an der Steinernen Brücke und 16 Grad sind es in Langweid. Heute geht es weiter mit einem Mix aus Sonne, Wolken und Regen. In der Nacht geht es runter auf 8 Grad. Morgen müssen wir da auch nochmal durch. Ganz dicht bewölkter Himmel mit Regen, aber ab Samstag wird es dann deutlich schöner. Da haben wir dann 23 Grad und am Sonntag 22 Grad.
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6: Im Auto einschlafen ist schon mal sehr dumm und gar nicht gut, vor allem wenn das Auto noch fährt. Aber das, was jetzt in Neumarkt passiert ist, das habe ich wirklich so noch nie gehört. An dieser Stelle einzuschlafen ist absolut crazy. Ich erzähle dir die ganze Geschichte in einer guten Viertelstunde.

um 15.15 Uhr. Hey, das ist crazy, was da in Neumarkt passiert ist. Es geht um einen jungen Mann, der in einem McDrive gefahren ist, wollte sich da was zum Essen bestellen, hat er auch gemacht, nur in der Wartezeit ist er einfach am Steuer eingeschlafen, also im Auto, im McDrive eingeschlafen, der hat wahrscheinlich richtig Hunger und Durst und war müde und hat dann einfach geschlafen. Crazy. So, und jetzt springen wir in die Zeit, das war unser Weltmeisterjahr war das, 2014. Da kann ich mich noch erinnern, ich habe im Jahnstadion damals moderiert auf der großen Leinwand, wurde das Spiel übertragen und dann ist Deutschland Weltmeister geworden und der ganze Domplatz war voll und diesen Song habe ich, glaube ich, an diesem Abend 6-mal gespielt, vielleicht sogar 7-mal. Andreas Burani gibt's jetzt auf uns. 6-7!

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7: Neue Wendung nach dem Brand im Kabelschacht am Pfaffensteiner Wehr in Regensburg. Die Polizei schließt inzwischen auch Sabotage nicht aus. Gestern Mittag ist ein Hubschrauber über dem Wehr gekreist und fertigte Luftaufnahmen an. Wie das Landeskriminalamt auf Anfrage mitteilt, werden die Bilder nun im Rahmen der Ermittlungen ausgewertet. Das LKA ist zuständig, weil es sich um den Bereich der kritischen Infrastruktur handelt. Am Montag ist in dem Kabelschacht ein Feuer ausgebrochen. Zunächst waren ein technischer Defekt oder ein Marderbiss als Ursache vermutet.
8: Danke, Jonas.
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8: A93 Regensburg Richtung Weiden zwischen Schwandorf-Mitte und Schwarzenfeld. 7 Kilometer Stau, da brauchst du 17 Minuten länger. A93 Weiden Richtung Regensburg zwischen dem Kreuz Oberpfälzerwald und Freimd. 1 Kilometer Stau, da dauert es 4 Minuten länger. Und A93 Weiden Richtung Regensburg zwischen Schwarzenfeld und Schwandorf-Mitte. 3 Kilometer Stau, da dauert es 14 Minuten länger.
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8: Haben wir in Regensburg hier vor dem Gong FM Studio, ist in der Lilienthalstraße.
10: Steht er noch?
8: Er steht noch. Ja, und dann war's das. Melde Stausenblitzer gerne auch immer per WhatsApp unter 0160 987 0987.
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8: Aktuell Sonnenschein, aber das hält nicht lange an. 16 Grad haben wir es am Arnusplatz und 15 Grad sind es in Rettenbach. Heute Nacht geht es dann runter auf 8 Grad, da wird es auch wieder mal ein bisschen regnen. Genauso schaut das morgen aus. Am Samstag dann nur in der Früh noch ein bisschen Regen, dann ab Mittag wird es dann richtig schön bei 23 Grad und auch am Sonntag Public Viewing, Open Air im Biergarten oder sonst wo. Geht auf jeden Fall fit, denn die Temperaturen sind bei 24 Grad mit viel Sonnenschein und kein Regen.
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8: Und wir checken gleich mal, was für Veranstaltungen in der nächsten Zeit hier bei uns anstehen. Und das machen wir in 10 Minuten.

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1: Du kennst das sicherlich aus Filmen, oder? Wenn man so durch eine Galerie geht, sich Bilder anschaut, dabei einen entspannten Drink in der Hand hat. Das ist toll, oder? Man denkt sich immer so, das würde ich auch mal gerne machen. Kannst du heute, ja? Und zwar bei Art Apero im leeren Beutel. Künstler Nico Sawatzki ist selber vor Ort. Dazu gibt es Drinks vom Bird Cave, eine fantastische Cocktailbar hier bei uns in Regensburg. Entspannte Stimmung, los geht's um 19 Uhr und das Beste ist, Eintritt ist frei. Und wenn du ja eher nach Konzert und ein bisschen Eskalation ist, auch kein Problem. Lead Fat spielen heute Abend in der alten Mälzerei. Ab 20 Uhr gibt's den typischen Mix aus Pop, Punk und Liedermacherei. Also mitsingen, tanzen und am Ende komplett heiser nach Hause gehen. Tickets gibt's online für 33 Euro. Klingt also nach einem richtig guten Abend.
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0: Gong FM hier mit alle Farben. Es geht rein in den Feierabend mit uns. Schön, endlich. Oh.
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8: Ich bin Oliver Urbanke. Viele Menschen in Deutschland fordern, dass es für die Nutzung von E-Scootern strengere Regeln geben soll. Laut einer YouGov-Umfrage sprechen sich knapp 60% der Befragten für zusätzliche Regulierungen aus. Mehr dazu von Ronny Tocha.
9: Immerhin 18% der Befragten würden E-Scooter sogar komplett verbieten. Diejenigen, die mehr Regulierung wollen, denken zum Beispiel an feste Parkzonen für E-Scooter, damit die nicht kreuz und quer und manchmal gefährlich im Weg stehen. Der Sozialverband VDK nennt Beispiele eigener Mitglieder. Insbesondere blinde Menschen seien über Roller gestürzt und hätten dann noch nicht einmal Schmerzensgeld erhalten.
8: Zum ersten Mal seit fast 3 Jahren hat die Europäische Zentralbank den Leitzins um 0,25 Prozentpunkte auf insgesamt 2,25 erhöht. Grund ist der Anstieg der Inflation in Europa auf 3,2% durch den Iran-Krieg. Für Sparer ist das eine gute Nachricht, für diejenigen, die einen Kredit aufnehmen wollen oder müssen, wiederum nicht. Denn die Banken reichen steigende Leitzinsen weiter. Ende letzten Jahres hat der spektakuläre Einbruch in eine Sparkasse in Gelsenkirchen für viel Aufsehen gesorgt. Heute sind die ersten Schadensersatzklagen vor Gericht gescheitert, zumindest vorerst. Beide Seiten haben einen Vergleich vor dem Landgericht Essen abgelehnt. Eine 83-jährige Kundin fordert Schadensersatz für Bargeld und Schmuck im Wert von knapp 400.000 Euro. Sie wirft dem Institut gravierende Sicherheitsmängel vor. Alle guten Dinge sind 6. Eine Frau aus Bayern hat zum 3. Mal in Folge Zwillinge bekommen. Jasmin Ritter hat Ende Mai im Klinikum für 2 Mädchen auf die Welt gebracht. Kurios, schon 2023 und 2024 hatte sie Zwillinge bekommen. Einmal Jungs und einmal Mädchen. Im legendären Aztekenstadion von Mexiko-Stadt wird am Abend die größte Fußball-Weltmeisterschaft der Geschichte eröffnet. Die Partie von Mitgastgeber Mexiko gegen Südafrika ist das erste von 104 Spielen des Turniers. Statt zuletzt 32 sind diesmal 48 Teams am Start. Anpfiff der Eröffnungspartie ist um 21 Uhr.
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11: A93, Holledau Richtung Regensburg. Zwischen dem Kreuz Regensburg und Regensburg West. 2 Kilometer Stau, da dauert es aktuell 6 Minuten länger. A93, Regensburg Richtung Weiden. Zwischen Schwandorf Mitte und Schwarzenfeld. 7 Kilometer stockender Verkehr, da dauert es 12 Minuten länger. A93, Weiden Richtung Regensburg. Zwischen dem Kreuz Oberpfälzer Wald und Freiheim. 1 Kilometer Stau, da dauert es 5 Minuten länger. Wir bleiben auf der A93, Weiden Richtung Regensburg. Zwischen Schwarzenfeld und Schwandorf Mitte. 3 Kilometer Stau, da brauchst du aktuell 9 Minuten länger. Ansonsten dir eine gute und stressfreie Fahrt.
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11: Haben wir aktuell keinen, der in der Lilienthalstraße ist soeben gefahren. Ja, haben wir auch mit dem Finger drauf gezeigt hier, also vor den Gong FM Studios, und das wollte er nicht. Tschüss. Vielleicht steht er woanders. Dann melde Staus und Blitzer. Gerne auch per WhatsApp unter 0160 8970 8970. Dankeschön.
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11: 18 Grad haben wir es hier aktuell vor den Gong FM Studios in der Lilienthalstraße und 17 Grad sind es in Saal an der Donau. Den ganzen Tag bleibt es weiterhin bewölkt, immer wieder mal auch ein paar Schauer mit dabei. Tiefstwert in der Nacht bei 9 Grad. Morgen ist das Ganze wirklich auch nochmal so, Gott, oh Mann, grau und grau und Regen bei 15 Grad. Aber, und jetzt kommt das große Aber und die guten Nachrichten, Samstag in der Früh noch ein bisschen Regen, aber einfach ausschlafen, dann kriegst du den gar nicht mit. Im Laufe des Tages wird es dann richtig sonnig bei 23 Grad und am Sonntag, wenn dann Deutschland zum ersten Mal spielt, perfektes Biergartenwetter. Temperaturen von 20 bis 24 Grad mit den ganzen Tagen Sonne und kein Regen in Sicht. Herrlich.
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11: Am Wochenende gibt es ein geiles Festival bei uns in der Region, genauer gesagt in Kelheim, das JUCO-Festival. Und da schauen wir gleich mal ganz genau drauf. In guten 15 Minuten. Bis gleich.

0: Donnerstagnachmittag. Festivals hier in der Region, die wirken irgendwie selbstverständlich. Man geht hin, hat ein gutes Wochenende, fährt wieder heim, easy. Denkt man sich nicht groß irgendwie was dabei, ne? Oder denkt auch nicht drüber nach. Aber plötzlich steht im Raum, vielleicht ist das ein letztes Mal. Genau das könnte jetzt der Fall sein für das JUCO-Festival in Kelheim dieses Wochenende. Haben sie jetzt zumindest auf Instagram angedeutet. Deshalb haben wir mal nachgefragt bei den Organisatorinnen, unter anderem Emilia. Emilia, erstmal ganz kurz für alle zum Abholen. Das JUCO ist ein Festival für welche Musikrichtungen bzw. welche Künstler eigentlich?
1: Also wir haben es dieses Jahr. Freitag ist eher ein bisschen punklastiger, Samstag eher so Indie, würde ich sagen. Aber wir schauen natürlich, dass wir regionale Acts buchen, aber eben auch überregionale, damit einfach für jeden was dabei ist und man auch neue MusikerInnen entdecken kann.
0: Sehr nice auf jeden Fall. Aber jetzt müssen wir mal direkt drüber sprechen. Was ist da los? Ist es wirklich ein letztes Mal, das JUCO-Festival dieses Jahr?
1: Ja, wir gehen stark davon aus tatsächlich. Also der Ticketvorverkauf läuft schon besser als erhofft, aber einfach diese steigenden Produktionskosten, es hat sich seit Corona einfach alles verdoppelt. Und da wir ja ehrenamtlich sind und jetzt auch nicht wirklich gewinnorientiert, wir wollen einfach auf Null rauskommen, können wir es einfach nicht mehr machen.
0: Wow, und das ist natürlich eine traurige Angelegenheit, wenn das so ein Festival nicht mehr stattfindet. Und das ist nicht das einzige Festival tatsächlich, das momentan ums Überleben kämpft. Die ganz großen, Rock im Park oder das SMS-Festival oder so, die haben überhaupt keine Probleme. Aber kleinere Festivals, da nehme ich jetzt auch hier die Festivals in Regensburg mit rein. Die haben alle Probleme und deswegen bitte hingehen, dass wir weiterhin Festivals haben. Sonst gibt es noch irgendwie bald nur 5, 6 große Festivals und der Rest, die kleinen Festivals, sterben alle aus. Das wäre doch schade um die Vielfalt auch auf jeden Fall. Wir machen weiter mit Kamrat. Hug yourself jetzt hier auf Regensburg Set Radio.

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1: Ein umgekippter LKW hat gestern stundenlang den Verkehr auf der A3 zwischen Straubing und Regensburg behindert. Kurz nach der Auffahrt Wörth-Wiesent ist der Lastwagen gegen 8.30 Uhr von der Fahrbahn abgekommen und umgekippt. Vermutlich ist der Fahrer für einen Moment abgelenkt gewesen. Er ist unverletzt geblieben. Der Schaden am Fahrzeug hat sich mit rund 10.000 Euro auch in Grenzen gehalten. Die Bergung des LKW hat allerdings bis etwa 15 Uhr gedauert. Dafür hat die Autobahn teilweise gesperrt werden müssen, was lange Staus zur Folge gehabt hat.
10: Danke, Jonas.
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10: A3 Nürnberg Richtung Passau zwischen Velburg und Parsberg. 2 Kilometer Stau, der dauert aktuell 25 Minuten länger. Dann haben wir die A3 Nürnberg Richtung Passau zwischen Velburg und Parsberg. Ist jetzt die Richtungsfahrbahn gesperrt. Das heißt, der Stau wird sich noch deutlich vergrößern. Wir halten nicht da auf dem Laufenden. A3 Nürnberg Richtung Passau zwischen Wörth an der Donau Ost und Kirchroth. Gefahr durch Gegenstände auf dem linken Fahrstreifen. Da liegen Reifenteile. Wir wechseln auf die A93 Holledau Richtung Regensburg zwischen Regensburg Süd und Regensburg West. 5 Kilometer Stau, der dauert 14 Minuten länger. A93 Regensburg Richtung Holledau zwischen Regensburg-Pfaffenstein und Krumpfmühl. 3 Kilometer Stau, Zeitverlust hier aktuell 8 Minuten. A93 Regensburg Richtung Weiden zwischen Schwandorf-Mitte und Schwarzenfeld. 7 Kilometer Stau, der dauert 15 Minuten länger. Aber das war es noch nicht. Es geht weiter auf der A93 Weiden Richtung Regensburg zwischen dem Kreuz Oberpfälzerwald und Freimd. 2 Kilometer Stau, Zeitverlust hier 9 Minuten. Und, Junge, ich brauche was zu trinken. A93 Wein Richtung Regensburg zwischen Schwarzenfeld und Schwandorf-Mitte. 3 Kilometer Stau, Zeitverlust hier aktuell 13 Minuten.
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10: Melde Staus und Blitzer gerne auch per WhatsApp unter 0160 987 0987.
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10: Aktuell ein Mix aus Sonne und Wolken bei 18 Grad am Schloss St. Emmeran und 17 Grad sind es in Wenzenbach. Heute Nacht geht es runter auf 9 Grad, morgen dann ähnlich wie heute ein Mix aus Sonne, Wolken und Regen bei Maximalwerten von 15 Grad. Aber Samstag wird es deutlich schöner, Temperaturen dann um die 24 Grad, da gibt es nur in der Früh ein bisschen, tröpfelt ein bisschen. Sonntag dann regenfrei bei Temperaturen um die 23 Grad.
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10: Schön, dass du mit am Start bist. Wir kümmern uns gleich mal um die WM, die ja heute losgeht um 21 Uhr. Und es gibt ein paar ganz kuriose Neuigkeiten und überhaupt ganz komische WM einfach. Wir schauen da mal genauer drauf, gleich in 10 Minuten.

Gong FM hier. Schön, dass du mit am Start bist. 16.40 Uhr haben wir es. Morgen ist das erste Spiel schon um. Heute Abend geht's los. 21 Uhr. Die Fußball-Weltmeisterschaft ist am Start. Und wir schauen jetzt mal so ein bisschen, was ist eigentlich erlaubt und was nicht. Zum Beispiel, wie sieht's denn aus mit Public Viewing? Wie sind da die Regeln? Ja, es ist tatsächlich so, dass man nach 22 Uhr auch noch Spiele übertragen darf. Also die Regierung hat das erlaubt. Die Stadt Regensburg muss das dann im Einzelfall selber nochmal auch bestätigen. Aber die generelle Genehmigung dazu ist da. Am Sonntag ist das überhaupt noch kein Problem. Da spielen die Deutschen ja um 19 Uhr. Dann das nächste Spiel ist aber dann um 22 Uhr. Und dann ist natürlich die Frage, ey, bis dann man im Bett ist und am nächsten Tag arbeiten muss, das bin ich gespannt, wie viele Krankmeldungen es gibt nach Deutschland spielen. Und wir haben heute den ganzen Tag ja auch schon WM-Songs. Wobei das, muss ich sagen, ist kein klassischer WM-Song, aber der hat 2014 unseren Spielern sehr, sehr viel mitgegeben und sie ist dann auch am Brandenburger Tor aufgetreten mit diesem Song und alle Spieler haben lauthals mitgesungen. Ja, ich spiele jetzt Helene Fischer. Wir ziehen es durch. Atemlos durch.

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0: FM mit Taylor Swift. Geht's rein Richtung Feierabend. Ein paar Minütchen haben wir noch und dann um 17 Uhr hoffentlich pünktlich raus aus der Arbeit. Und das kannst du dann im Auto genießen. David Guetta und One Republic, I Don't Wanna Wait. Außerdem Damon Kennedy für dich und Michael Schulte gibt's am Punkt 17 Uhr.
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3: Ich bin Oliver Urbanke. So groß wie noch nie. So lang wie noch nie. In den USA, Kanada und Mexiko beginnt heute die Fußball-Weltmeisterschaft. Das Eröffnungsspiel ab 21 Uhr bestreiten Mitgastgeber Mexiko und Südafrika. Fabian Schaffer hat die Einzelheiten.
4: In Mexico City wird das Eröffnungsspiel ausgetragen. In rund 5 Wochen steigt dann in New Jersey das Finale. Insgesamt 48 Länder nehmen an der Mammut-WM teil, so viele wie noch nie. Mit Jordanien, Kap Verde, Usbekistan und dem deutschen Vorrundengegner Curaçao sind gleich 4 Teams zum ersten Mal dabei.
3: Der Sport an deutschen Grundschulen soll wieder leistungsorientierter werden. Darauf hat sich die Bildungsministerkonferenz geeinigt. In der 3. und 4. Klasse soll es wieder erlaubt sein, die Bundesjugendspiele im klassischen Wettbewerbsmodus durchzuführen. Zumindest, wenn die jeweilige Schule das möchte. Vor 3 Jahren noch waren Punktetabellen abgeschafft worden, um den Kindern den Druck zu nehmen. Amazon, Disney+, Spotify und Audible. Für digitale Abos geben deutsche Haushalte immer mehr Geld aus. Im Schnitt sind es inzwischen 62 Euro im Monat. Fast jeder 5. zahlt sogar über 100 Euro. Die Menschen zahlen aber nicht nur mit Geld. Für das perfekte Nutzungserlebnis würden 71% auch mehr persönliche Daten preisgeben. 12 verletzte Polizeibeamte, 16 Festnahmen, dazu brennende Autos und Häuser. Das ist die traurige Bilanz der erneuten Ausschreitungen in der nordirischen Hauptstadt Belfast. Die Randalierer warfen mit Steinen und Molotow-Cocktails auf die Beamten, die wiederum setzten Wasserwerfer ein. Auslöser für die Krawalle ist ein Messerangriff mit einem Schwerverletzten, für den ein Geflüchteter aus dem Sudan wegen versuchten Mordes angeklagt wurde. Wer mit einer fremden Bankkarte ohne PIN-Eingabe Geld abhebt, soll in Bayern härter bestraft werden. Das hat Justizminister Eisenreich deutlich gemacht. Bisher gilt das Einkaufen mit einer fremden Bankkarte nur als Missbrauch oder Datenveränderung. Bei kleineren Beträgen bis 50 Euro reicht es häufig, die Bankkarte ohne PIN an das Lesegerät zu halten.
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6: A3 in Nürnberg Richtung Passau zwischen Neumarkt Ost und Parsberg. 6 Kilometer Stau, da brauchst du aktuell 52 Minuten länger. Grund ist da, die Fahrbahn ist gesperrt, also die Richtungsfahrbahn dauert noch länger da alles. A3 in Nürnberg Richtung Passau zwischen Wörth an der Donau Ost und Kirchroth. Gefahr durch Gegenstände auf dem linken Fahrstreifen der linken Reifenteile. A93 Holledau Richtung Regensburg zwischen Bad Abbach und Regensburg West. 5 Kilometer Stau, da dauert es 24 Minuten länger. A93 Regensburg Richtung Holledau zwischen Regensburg Nord und Regensburg Kumpfmühl. 3 Kilometer Stau, da dauert es 11 Minuten länger. A93 Regensburg Richtung Weiden zwischen Schwandorf Mitte und Schwarzenfeld. 4 Kilometer Stau, Zeitverlust hier 11 Minuten. A93 Weiden Richtung Regensburg zwischen Kreuz Oberpfälzerwald und Freimd. 1 Kilometer Stau, hier dauert es 8 Minuten länger. Und wir schauen auch nach Regensburg, Landshuter Straße, Nordgaustraße zwischen Hermann-Geib-Straße und Walhalla-Allee. Dichter Verkehr, da dauert es aktuell 5 Minuten länger. Ansonsten dir eine gute Fahrt.
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6: 19 Grad haben wir es aktuell am Heidplatz und 18 Grad sind es in Hemau. Heute Nacht geht es runter auf 9 Grad, morgen dann ähnlich wie heute. Ein Mix aus wenig Sonne, Wolken und Regen bei 15 Grad. Aber am Samstag wird es deutlich schöner. Da haben wir dann 24 Grad und am Sonntag bis zu 23 Grad.
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6: In dieser Stunde schicke ich dich aufs Zuckerbrot und Peitsche Festival. Dich und deine 3 Besties. Überhaupt kein Problem. Einfach dranbleiben. Kann jederzeit soweit sein.

Gong FM hier um 17.14 Uhr. Heute Abend, 21 Uhr, geht's los in Mexiko, die Fußball-WM 2026. Und zu jeder WM und zu jeder EM gehören ja auch immer Fußball-Songs. Und wir hauen den ganzen Tag heute schon einen nach dem anderen raus und gehen jetzt ins Jahr 2008. Da war eine EM in zwei Ländern. Weißt du noch, welche EM, welche Länder da beteiligt waren? Ja, ich gebe dir kurz 2008. Nachbarländer, korrekt. Österreich und Schweiz waren da Gastgeber. Und da der Song, der ist bis heute einfach voll im Ohr, der offizielle EM-Song 2008. Und den geben wir uns jetzt. Shaggy mit Feel the Rush. Jetzt hier auf Regensburg.

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6: Weil er ohne Führerschein Auto gefahren ist, hat ein 23-jähriger Tscheche vom Amtsgericht Kelheim eine Geldstrafe bekommen. Bezahlt hat er sie allerdings nicht. Deshalb hat die Staatsanwaltschaft Regensburg einen Vollstreckungshaftbefehl erlassen, wodurch weitere Kosten entstanden sind. Als der Mann jetzt bei der Wiedereinreise nach Deutschland kontrolliert wurde, hatten sich seine Justizschulden auf fast 2.500 Euro summiert. Da er den Betrag nicht bezahlen konnte, wurde er in eine Justizvollzugsanstalt eingeliefert.
5: Dankeschön.
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9: A3 Nürnberg Richtung Passau zwischen Neumarkt Ost und Passberg. 1 Kilometer stockender Verkehr. Hier brauchst du aktuell 2 Minuten länger. A3 Nürnberg Richtung Passau zwischen Wörthern der Donau Ost und Kirchroth. Gefahr durch Gegenstände auf dem linken Fahrstreifen. Da liegen Reifenteile. A93 Holledau Richtung Regensburg zwischen Bad Abbach und Regensburg Nord. 6 Kilometer Stau. Da dauert es 19 Minuten länger. A93 Regensburg Richtung Holledau zwischen Regensburg Nord und Regensburg Kumpfmühl. 4 Kilometer Stau. Zeitverlust hier aktuell 10 Minuten. A93 Regensburg Richtung Holledau zwischen Regensburg Nord und Pfaffenstein. Tunnel, ein Unfall mit einem LKW. Da bitte aufpassen, ansonsten gute Fahrt.
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5: 7. 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
9: 16 Grad haben wir es aktuell am Villapark und 17 Grad sind es in Köfering. Heute Nacht geht es runter auf 9 Grad, den ganzen Tag immer wieder noch auch Regen, auch morgen Abend, beziehungsweise morgen Abend und auch in der Nacht gibt es Regen. Das wird den ganzen Freitag soweit sein. Am Samstag wird es aber dann deutlich schöner. Da haben wir nur in der Früh noch ein paar Tröpfchen, ansonsten wird es dann richtig schön bei 24 Grad und auch der Sonntag spielt mit bei 23 Grad.
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2: Und wir schicken dich heute aufs Zuckerbrot und Peitsche Festival. Dich und drei Freunde, wenn du Bock hast. Dann ganz schnell anrufen. Und 980 444 3444. Und ich bin gespannt, wer es in die Leitung geschafft hat. Gong FM, hier ist Pierre. Hallo. Hallo. Hallo, hallo. Ich höre hier niemanden in der Leitung. Ist auch rausgeflogen, höre ich aus der Regie. Dann machen wir die Leitung wieder auf. 0180 444 3444. Es geht um vier Tickets für Zuckerbrot und Peitsche. Der nächste, der durchkommt, kommt direkt live in die Show. Das kann nur Gong FM. Gong FM, hier ist Pierre. Hallo. Hallo.
3: Grüß dich, hier ist Leo.
2: Wer ist da?
3: Hier ist der Leo, grüß dich.
2: Leo, du möchtest auf Zuckerbrot und Peitsche Festival?
3: Ja.
2: Hast du Bock? Hast du drei Freunde, die da mitgehen nächste Woche, Freitag und Samstag?
3: Ja, bestimmt.
2: Sicher, oder? Dann kriegst du von mir insgesamt vier Tickets, jeweils Wochenendtickets. Und dann viel Spaß beim Raven, mein Lieber.
3: Cool, danke dir.
2: Gerne, bleib noch in der Leitung.
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0: FM mit Nico Santos. Wir haben es gleich 18 Uhr und haben für dich natürlich auch in der nächsten Stunde Musik dabei. Ehrensache doch, Ray Dalton. Außerdem Alvaro Soler, der dieses Jahr auf die Schlossfestspiele hier kommt. Und Teddy Swims gibt's am Punkt 18 Uhr.
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7: Ich bin Oliver Urbanke. In den Niederlanden ist ein Autofahrer in eine Gruppe Kinder, die mit ihrem Fahrrad unterwegs waren, gerast und hat dabei 3 Menschen getötet, darunter auch 2 der Kinder. Medienberichten zufolge wurden 4 weitere Kinder schwer verletzt ins Krankenhaus gebracht. Der Unfall ereignete sich unweit der belgischen Grenze, wo die Gruppe auf einem Schulausflug unterwegs war. Ende des Monats ist Schluss mit dem Tankrabatt. Union und SPD wollen die Maßnahmen nicht verlängern, aber bei stark steigenden Spritpreisen schnell reagieren. Ronny Thorau, welche Entlastungen könnten denn stattdessen kommen?
8: Union und SPD deuten schon mögliche weitere Entlastungsmaßnahmen an, ohne aber konkret zu werden. Hintergrund ist zum einen, dass ein Ende des Iran-Krieges, der die Spritpreise so hoch getrieben hat, immer noch nicht absehbar ist. Verbraucherschützer fordern statt neuer Schnellschüsse wie dem Tankrabatt jetzt dauerhafte Maßnahmen, etwa eine Senkung der Stromsteuer für private Haushalte.
7: Mit der ganzen Familie für unter 100 Euro in den Urlaub fahren?

0: Das ist in den Sommerferien mit der Deutschen Bahn möglich. Ab Sonntag bietet das Unternehmen spezielle Familientickets an. Die gelten für 5 Personen. Eine Einzelfahrt kostet knapp 60 Euro, Hin- und Rückfahrt knapp 100 Euro. Eingelöst werden kann das Ticket zwischen dem 26. Juni und dem 14. September, und zwar in allen ICEs und ICs innerhalb von Deutschland. Gut für die Leber, schlecht für die Landwirte. Weil wir immer weniger Bier trinken, ist die Anbaufläche für Hopfen in Deutschland laut Branchenverband um knapp 6% geschrumpft. Ebenso haben 62 Hopfenpflanzerbetriebe aufgegeben. Trotzdem bleibt Deutschland weltgrößter Hopfenproduzent. Über ein Drittel des weltweiten Hopfens kommt von uns. Schon Stunden vor dem Anpfiff der Fußball-Weltmeisterschaft haben sich am Aztekenstadion in Mexiko-Stadt lange Schlangen vor dem Einlass gebildet. Das Auftaktmatch bestreitet Co-Gastgeber Mexiko und Südafrika. Anstoß ist um 21 Uhr unserer Zeit. Zuvor steigt die Eröffnungsfeier mit Stars wie Shakira, die den offiziellen WM-Song singen wird.
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3: A3 in Nürnberg Richtung Passau zwischen dem Kreuz Regensburg und Regensburg-Uni. Ein Unfall mit einem LKW. Der Standstreifen ist da aktuell blockiert. A3 in Nürnberg Richtung Passau zwischen Wörth an der Donau-Ost und Kirchroth. Gefahr durch Gegenstände auf dem linken Fahrstreifen. Da liegen Reifenteile. A3 in Nürnberg Richtung Passau zwischen Bogen und Schwarzach. Dichter Verkehr. Zeitverlust aber nur 1 Minute. Rüber auf die A93. Holledau Richtung Regensburg zwischen Bad Abbach und Regensburg-Prüfening. Derzeit 4 Kilometer Stau. Zeitverlust hier aktuell 10 Minuten. Bringt aber gar nichts, da runterzufahren. Einfach auf der Autobahn bleiben, ist gleich rum. A93 Regensburg Richtung Holledau zwischen Regensburg-Nord und Regensburg-Pfaffenstein. Ebenfalls dichter Verkehr, da dauert es 1 Minute länger. Und A93 Regensburg Richtung Holledau zwischen Regensburg-West und Königswiesen. Ebenfalls dichter Verkehr, auch hier dauert es 1 Minute länger.
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3: Melde Stausenblitzer. Gerne auch immer per WhatsApp unter 0160 89 70 89 7. Danke dafür.
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3: Aktuell haben wir es in Regensburg am alten Kornmarkt 15 Grad und in Neufahren haben wir es 16 Grad. Heute Nacht geht's runter auf 9 Grad, morgen dann ganz ähnlich wie heute bewölkter Himmel, immer wieder mit Regenschauer, aber auch kurze sonnige Abschnitte. 15 Grad nur die Höchstwerte, aber hier kommt das große Aber-Wochenende, wird geil, Freunde. Samstag 24 Grad, da gibt's in der Früh noch ein paar Tröpfchen, einfach lange ausschlafen, dann kriegst du das gar nicht mit. Und auch am Sonntag, an dem Tag, an dem unsere Jungs zum ersten Mal spielen gegen Curaçao, ist das Public Viewing Open Air gerettet, denn Temperaturen sind tatsächlich zwischen 22 und 24 Grad mit ganz viel Sonnenschein. Herrlich.
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3: Und es ist die Zeit der Festivals, es ist die Zeit der Partys und eine ganz große steigt auch in 3 Wochen. Nämlich dann kommt Malle nach Regensburg. 7 Künstler aus dem Megapark und Bierkönig zu Gast in Regensburg. Was da los ist, erzähle ich dir gleich in 10 Minuten.

Hola, ¿cómo estás? Hier ist Gong FM. 18.13 Uhr haben wir es mittlerweile. Und weil wir gerade im Spanischen sind, schauen wir mal rüber auf die beliebteste Insel der Deutschen nach Mallorca. Da hinzureisen ist echt teuer, Megapark mega teuer geworden. Wirklich, die Flüge, Hotels, alles wird teurer. Warum lassen wir nicht einfach die Künstler hier nach Regensburg kommen? Okay, gesagt, getan. Am 27. Juni, also ist schon bald soweit, in 2 Wochen, kommt nämlich Mallorca nach Regensburg auf Schloss Pirkegut. Insgesamt 7 Künstler sind mit dabei aus dem Megapark und Bierkönig. Unter anderem

und Micha von der Rampe, das ist der mit der blauen Tuba. Ich aus dem Club ist draußen wieder hell. Auch Ingo ohne Flamingo lässt sich es nicht nehmen, hier nach Regensburg zu kommen. Außerdem Elias Sternhardt unter anderem noch mit dabei, der Honk. Also wirklich einiges geboten. Tickets gibt's ab sofort noch auf Instagram unter malle.openairrgb. Da einfach mal draufklicken und sich noch Tickets sichern und dabei sein. Und ich hab den Bierpreis gesehen, Freunde. Die Mass Bier für 9 Euro. 9? Das ist crazy. Ed Sheeran gibt's jetzt hier auf Gong FM.

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6: Neue Wendung nach dem Brand im Kabelschacht am Pfaffensteiner Wehr in Regensburg. Die Polizei schließt inzwischen auch Sabotage nicht aus. Gestern Mittag ist ein Hubschrauber über dem Wehr gekreist und fertigte Luftaufnahmen an. Wie das Landeskriminalamt auf Anfrage mitteilt, werden die Bilder nun im Rahmen der Ermittlungen ausgewertet. Das LKA ist zuständig, weil es sich um den Bereich der kritischen Infrastruktur handelt. Am Montag ist in dem Kabelschacht ein Feuer ausgebrochen. Zunächst waren ein technischer Defekt oder ein Marderbiss als Ursache vermutet.
7: Danke dir, Jonas.
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7: A3 Nürnberg Richtung Passau zwischen Wörth an der Donau, Ost und Kirchroth. Gefahr durch Gegenstände auf der Fahrbahn, da liegen Reifenteile. Ansonsten alles soweit ruhig, normaler Verkehr in Regensburg und der Region. Gute Fahrt.
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7: Melde Staus und Blitzer gerne auch per WhatsApp unter 0160 987 0987.
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7: 16 Grad haben wir es in der Pusted-Passage und 16 Grad sind es auch in Regenstaub. Heute Nacht geht es runter auf 9 Grad, morgen dann ähnlich wie heute. Grau in Grau, kurze sonnige Abschnitte, aber auch Regen bei 15 Grad. Samstag wird es deutlich schöner, 24 Grad und Sonne. Genau so schaut es dann auch am Sonntag aus.
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7: Und wir kümmern uns gleich um die VIPs. Davor gibt es noch Kygo, Mark Forster und jetzt erstmal Taylor.

0: Fans würden wirklich alles von ihren Stars kaufen. Und genau das beweist gerade mal wieder Taylor Swift. Der Sitzplatz, auf dem sie bei einem NBA-Spiel gesessen hat, wird aktuell versteigert. Und obwohl es einfach nur ein Sitz ist, liegen die Gebote schon bei mehreren tausend Dollar. Junge, also wenn man durch Sitzen Geld verdient, dann hat man es endgültig geschafft. Taylor, Respekt. Und bei Ariana Grande ist familiär gerade ziemlich beseelt. Ihr großer Bruder Frankie hat in einem Interview bei den Tony Awards total von ihr geschwärmt und gesagt, Ariana sei für ihn die größte Künstlerin unserer Generation. Die beiden trennen zwar über 10 Jahre Altersunterschied, trotzdem unterstützen sie sich wohl gegenseitig. Ariana soll sich ihm sogar bei der Vorbereitung auf sein Broadway-Stück geholfen haben. So muss doch Geschwisterliebe aussehen. Schön.
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14: Ich bin Joshua Heise. So groß wie noch

0: Nie so lang wie noch nie. In Mexiko, Kanada und den USA beginnt die Fußball-WM. Das Eröffnungsspiel bestreiten heute ab 21 Uhr mit Gastgeber Mexiko und Südafrika. Fabian Schaffer blickt voraus.
1: In Mexico City wird das Eröffnungsspiel ausgetragen. In rund 5 Wochen steigt dann in New Jersey das Finale. Insgesamt 48 Länder nehmen an der Mammut-WM teil, so viele wie noch nie. Mit Jordanien, Kap Verde, Usbekistan und dem deutschen Vorrundengegner Curaçao sind gleich 4 Teams zum ersten Mal dabei. Die Spiele werden zu 16 unterschiedlichen Anstoßzeiten angepfiffen, von 18 Uhr bis 6 Uhr morgens unserer Zeit.
0: Haus- und Kinderärzte sollen zur zentralen Anlauf- und Koordinationsstelle im Gesundheitssystem werden. Das plant die Gesundheitsministerkonferenz. Laut Bundesgesundheitsministerin Waken wird das Konzept zunächst in Modellregionen erprobt. Erste Wirkungen sollen die Menschen 2028 spüren. Zudem sollen Apotheken eine größere Rolle bekommen, etwa bei Impfungen. Erstmals seit 10 Jahren ist die Zahl der weltweit vertriebenen Menschen leicht gesunken. Laut UN-Flüchtlingshilfswerk waren zuletzt knapp 118 Millionen Menschen Vertriebene. 5,4 Millionen weniger als noch Ende 2024. Viele Menschen seien in ihre Herkunftsländer zurückgekehrt, hieß es, allerdings meistens nicht freiwillig. Ein angeblich schwer kranker Sohn und die Forderung nach sofortiger Hilfe. Mit dieser fiktiven Diagnose haben Betrüger in Hof in Oberfranken eine Frau um ihre Ersparnisse gebracht. Die Kriminellen haben der Rentnerin am Telefon vorgespielt, ihr Sohn brauche Geld für eine spezielle Krebsbehandlung. Daraufhin hat die Rentnerin über 100.000 Euro an einen Unbekannten übergeben. Die Kriminalpolizei fahndet jetzt nach einem etwa 35-Jährigen.
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4: A3 Nürnberg Richtung Passau zwischen Wörthener Donau Ost und Kirchhoth. Gefahr durch Gegenstände auf dem linken Fahrstreifen. Da liegen Reifenteile. Und A93 Holledau Richtung Regensburg zwischen Bad Abbach und dem Kreuz Regensburg. Dichter Verkehr, da dauert es 5 Minuten länger.
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4: Melde Staus und Blitzer gerne auch immer per WhatsApp unter 0160 89 70 89
2: 7. 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
4: 16 Grad haben wir es aktuell auf Schloss Thurn und Taxis und 15 Grad sind es im Bodenwöhr im Landkreis Schwandorf. Heute Nacht geht es runter auf 9 Grad, morgen dann ähnlich wie heute ein Mix aus ein bisschen Sonne, Wolken und Regen bei 15 Grad, aber ab Samstag wird es dann deutlich schöner, da gibt es 24 Grad und am Sonntag 23 Grad. Herrlich!
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5: Hier die wichtigsten Meldungen von den Straßen bei uns in der Region. Fahr auf der A93 Regensburg in Richtung Weiden vorsichtig. Zwischen den Anschlussstellen Regensburg Nord und Regenstauf kommt es zu Behinderungen wegen einer Baustelle. Wir bleiben noch auf der A93 Regensburg in Richtung Weiden. Auch zwischen den Anschlussstellen Regensburg Nord und Regenstauf kommt es zu Behinderungen wegen einer Baustelle.
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6: Heute Nacht geht's runter auf 9 Grad. Morgen dann ähnlich wie heute. Grau in Grau, Regen und Höchstwerte nur bei 15 Grad.
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1: Festivals hier in der Region wirken irgendwie selbstverständlich. Man geht hin, hat ein gutes Wochenende, fährt wieder heim, easy going. Denkt man immer gar nicht groß drüber nach, bis plötzlich im Raum steht, hey, vielleicht ist das letzte Mal gewesen. Und genau das könnte der Fall sein für das Juku-Festival in Kelheim dieses Wochenende. Genau das haben sie jetzt zumindest auf Instagram angedeutet. Deshalb haben wir nachgefragt bei Organisatorin Emilia.
0: Wir fangen erstmal direkt an mit der entscheidenden Frage. Ist es denn wirklich das letzte Mal?
2: Ja, wir gehen stark davon aus tatsächlich. Also der Ticketvorverkauf läuft schon besser als erhofft, aber einfach diese steigenden Produktionskosten, es hat sich seit Corona einfach alles verdoppelt. Und da wir ja ehrenamtlich sind und jetzt auch nicht wirklich gewinnorientiert, wir wollen einfach auf null rauskommen, können wir es einfach nicht mehr machen.
0: Was müsste passieren, damit es nächstes Jahr dann wieder stattfindet?
2: Wahrscheinlich, dass wir an beiden Tagen ausverkauft sind.
0: Wo liegen denn grundsätzlich die Schwierigkeiten für so lokale Veranstaltungen?
2: Die größte Problematik sind natürlich die finanziellen Aspekte und die schwierigen Förderstrukturen in Deutschland. Wenn man jetzt einen Vergleich zieht, ich glaube es war Jazz und Klassik, da ist der Fördertopf mit über 4 Millionen befüllt. Und bei Pop, die Richtung, sind wir, glaube ich, bei 200.000, 280.000. Und dann auch diese schwierigen Förderstrukturen von Fehlbedarfsförderungen. Das heißt, du musst das Geld, was du hast, ausgeben, kannst auch keine Rücklagen schaffen.
0: Vielen Dank an Emilia. Sie ist Organisatorin vom Juku-Festival in Kelheim.
1: Also weißt du Bescheid, sicher dir deine Karten für ein hoffentlich nicht letztes Mal Juku. Tickets gibt's noch online und aber auch an der Abendkasse.
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2: Ich bin Joshua Heise. In diesen Minuten startet in Mexiko-Stadt die Fußball-Weltmeisterschaft. Im Eröffnungsspiel treffen Mitgastgeber Mexiko und Südafrika aufeinander. Bereits Stunden vor Anpfiff hatten sich vor dem legendären Aztekenstadion lange Schlangen gebildet. Die WM findet in Mexiko, Kanada und den USA statt. Deutschlands erstes Match ist am Sonntag gegen Curaçao.

0: Für 60 Euro One-Way in die Sommerferien. Die Deutsche Bahn verkauft ab Sonntag bis zum 14. September Familientickets für Fernzüge zum Festpreis. Sie gelten für Fahrten mit ICE und IC innerhalb Deutschlands. Tanja Wagner mit den Details.
1: Das DB-Familienticket kostet pauschal für Hin- und Rückfahrt inklusive Sitzplatzreservierung 99,99 Euro und gilt für höchstens 5 Personen. Dabei muss mindestens ein Kind dabei sein. Und es dürfen maximal 2 Erwachsene darauf mitfahren. Das sind bei der Bahn alle ab 15. Für wen dieses Familienticket keinen Sinn macht, etwa weil die Kinder zu alt sind, kann dennoch sparen. Möglichst früh buchen lohnt sich und in Randzeiten wie etwa abends fahren.
0: Ab wann sollen Kinder strafmündig sein? Das ist in Deutschland immer wieder Diskussionsthema. In Schweden ist die Regierung jetzt davon abgerückt, schon 13-Jährige ins Gefängnis zu stecken. Der Vorschlag würde im Parlament zu keiner Mehrheit führen. Stattdessen soll das Strafmündigkeitsalter von 15 auf 14 Jahre gesenkt werden. Schweden kämpft seit Jahren gegen kriminelle Gangs, die gezielt Minderjährige rekrutieren. Alle guten Dinge sind 6. Eine Frau aus Bayern hat zum 3. Mal in Folge Zwillinge bekommen. Jasmin Rittner hat Ende Mai im Klinikum Fürth die Mädchen Julia und Estefania auf die Welt gebracht. Kurios, schon 2023 und 2024 hatte sie Zwillinge bekommen. Einmal Jungs und einmal Mädchen. Der Vater scherzt, er habe beim 3. Mal gar nicht erst gedacht, dass es diesmal nur ein Kind werden würde.
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4: Hier die aktuellen Meldungen von den Straßen bei uns in der Region. Fahr auf der A93 Regensburg in Richtung Weiden vorsichtig. Zwischen Regensburg Nord und Regenstauf kommt es zu Behinderungen wegen einer Baustelle. Wir bleiben noch auf der A93 Regensburg in Richtung Weiden. Auch zwischen Regensburg Nord und Regenstauf kommt es zu Behinderungen wegen einer Baustelle.
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5: Heute Nacht geht's runter auf 9 Grad, morgen dann ähnlich wie heute grau in grau, Regen und Höchstwerte nur bei 15 Grad.
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2: Hier die aktuellen Meldungen von den Straßen bei uns in der Region. Fahr auf der A93 Regensburg in Richtung Weiden vorsichtig. Zwischen den Anschlussstellen Regensburg Nord und Regenstauf kommt es zu Behinderungen wegen einer Baustelle. Wir bleiben noch auf der A93 Regensburg in Richtung Weiden. Auch zwischen Regensburg Nord und Regenstauf kommt es zu Behinderungen wegen einer Baustelle.
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3: Heute Nacht geht's runter auf 9 Grad. Morgen dann ähnlich wie heute. Grau in Grau, Regen und Höchstwerte nur bei 15 Grad.
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3: Ich bin Joshua Heise. In diesen Minuten startet in Mexiko-Stadt die Fußball-Weltmeisterschaft. Im Eröffnungsspiel treffen Mitgastgeber Mexiko und Südafrika aufeinander. Bereits Stunden vor Anpfiff hatten sich vor dem legendären Aztekenstadion lange Schlangen gebildet. Die WM findet in Mexiko, Kanada und den USA statt. Deutschlands erstes Match ist am Sonntag gegen Curaçao. Für 60 Euro One-Way in die Sommerferien. Die Deutsche Bahn verkauft ab Sonntag bis zum 14. September Familientickets für Fernzüge zum Festpreis. Sie gelten für Fahrten mit ICE und IC innerhalb Deutschlands. Tanja Wagner mit den Details.
4: Das DB-Familienticket kostet pauschal für Hin- und Rückfahrt inklusive Sitzplatzreservierung 99,99 Euro und gilt für höchstens 5 Personen. Dabei muss mindestens ein Kind dabei sein. Und es dürfen maximal 2 Erwachsene darauf mitfahren. Das sind bei der Bahn alle ab 15. Für wen dieses Familienticket keinen Sinn macht, etwa weil die Kinder zu alt sind, kann dennoch sparen. Möglichst früh buchen lohnt sich und in Randzeiten wie etwa abends fahren.
3: Ab wann sollen Kinder strafmündig sein? Das ist in Deutschland immer wieder Diskussionsthema. In Schweden ist die Regierung jetzt davon abgerückt, schon 13-Jährige ins Gefängnis zu stecken. Der Vorschlag würde im Parlament zu keiner Mehrheit führen. Stattdessen soll das Strafmündigkeitsalter

0: von 15 auf 14 Jahre gesenkt werden. Schweden kämpft seit Jahren gegen kriminelle Gangs, die gezielt Minderjährige rekrutieren. Alle guten Dinge sind 6. Eine Frau aus Bayern hat zum 3. Mal in Folge Zwillinge bekommen. Jasmin Rittner hat Ende Mai im Klinikum Fürth die Mädchen Julia und Estefania auf die Welt gebracht. Kurios, schon 2023 und 2024 hatte sie Zwillinge bekommen. Einmal Jungs und einmal Mädchen. Der Vater scherzt, er habe beim 3. Mal gar nicht erst gedacht, dass es diesmal nur ein Kind werden würde.
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3: Hier die aktuellen Meldungen von den Straßen bei uns in der Region. Fahr auf der A93 Regensburg in Richtung Weiden vorsichtig. Zwischen den Anschlussstellen Regensburg Nord und Regenstauf kommt es zu Behinderungen wegen einer Baustelle. Wir bleiben noch auf der A93 Regensburg in Richtung Weiden. Auch zwischen Regensburg Nord und Regenstauf kommt es zu Behinderungen wegen einer Baustelle.
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5: Heute Nacht geht's runter auf 9 Grad, morgen dann ähnlich wie heute grau in grau, Regen und Höchstwerte nur bei 15 Grad.
6: Punkt 21 Uhr. 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
2: Hier die aktuellen Meldungen von den Straßen bei uns in der Region. Fahr auf der A93 Regensburg in Richtung Weiden vorsichtig. Zwischen den Anschlussstellen Regensburg Nord und Regenstauf kommt es zu Behinderungen wegen einer Baustelle. Wir bleiben noch auf der A93 Regensburg in Richtung Weiden. Auch zwischen Regensburg Nord und Regenstauf kommt es zu Behinderungen wegen einer Baustelle.
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3: Heute Nacht geht's runter auf 9 Grad. Morgen dann ähnlich wie heute. Grau in Grau, Regen und Höchstwerte nur bei 15 Grad.
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1: Ich bin Joshua Heise. In diesen Minuten startet in Mexiko-Stadt die Fußball-Weltmeisterschaft. Im Eröffnungsspiel treffen Mitgastgeber Mexiko und Südafrika aufeinander. Bereits Stunden vor Anpfiff hatten sich vor dem legendären Aztekenstadion lange Schlangen gebildet. Die WM findet in Mexiko, Kanada und den USA statt. Deutschlands erstes Match ist am Sonntag gegen Curaçao. Für 60 Euro One-Way in die Sommerferien. Die Deutsche Bahn verkauft ab Sonntag bis zum 14. September Familientickets für Fernzüge zum Festpreis. Sie gelten für Fahrten mit ICE und IC innerhalb Deutschlands. Tanja Wagner mit den Details.
2: Das DB-Familienticket kostet pauschal für Hin- und Rückfahrt inklusive Sitzplatzreservierung 99,99 Euro und gilt für höchstens 5 Personen. Dabei muss mindestens ein Kind dabei sein. Und es dürfen maximal 2 Erwachsene darauf mitfahren. Das sind bei der Bahn alle ab 15. Für wen dieses Familienticket keinen Sinn macht, etwa weil die Kinder zu alt sind, kann dennoch sparen. Möglichst früh buchen lohnt sich und in Randzeiten wie etwa abends fahren.
1: Ab wann sollen Kinder strafmündig sein? Das ist in Deutschland immer wieder Diskussionsthema. In Schweden ist die Regierung jetzt davon abgerückt, schon 13-Jährige ins Gefängnis zu stecken. Der Vorschlag würde im Parlament zu keiner Mehrheit führen. Stattdessen soll das Strafmündigkeitsalter von 15 auf 14 Jahre gesenkt werden. Schweden kämpft seit Jahren gegen kriminelle Gangs, die gezielt Minderjährige rekrutieren. Alle guten Dinge sind 6. Eine Frau aus Bayern hat zum 3. Mal in Folge Zwillinge bekommen. Jasmin Rittner hat Ende Mai im Klinikum Fürth die Mädchen Julia und Estefania auf die Welt gebracht. Kurios, schon 2023 und 2024 hatte sie Zwillinge bekommen. Einmal Jungs und einmal Mädchen. Der Vater scherzt, er habe beim 3. Mal gar nicht erst gedacht, dass es diesmal nur ein Kind werden würde.
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0: hier die aktuellen Meldungen von den Straßen bei uns in der Region. Fahr auf der A93 Regensburg in Richtung Weiden vorsichtig. Zwischen den Anschlussstellen Regensburg Nord und Regenstauf kommt es zu Behinderungen wegen einer Baustelle. Wir bleiben noch auf der A93 Regensburg in Richtung Weiden. Auch zwischen Regensburg Nord und Regenstauf kommt es zu Behinderungen wegen einer Baustelle.
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3: Heute Nacht geht's runter auf 9 Grad. Morgen dann ähnlich wie heute. Grau in Grau, Regen und Höchstwerte nur bei 15 Grad.
4: Punkt 22 Uhr.
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2: Hier die aktuellen Meldungen von den Straßen bei uns in der Region. Fahr auf der A93 Regensburg in Richtung Weiden vorsichtig. Zwischen den Anschlussstellen Regensburg Nord und Regenstauf kommt es zu Behinderungen wegen einer Baustelle. Wir bleiben noch auf der A93 Regensburg in Richtung Weiden. Auch zwischen Regensburg Nord und Regenstauf kommt es zu Behinderungen wegen einer Baustelle.
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4: Heute Nacht geht's runter auf 9 Grad. Morgen dann ähnlich wie heute. Grau in Grau, Regen und Höchstwerte nur bei 15 Grad.

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3: Ich bin Joshua Heise. In diesen Minuten startet in Mexiko-Stadt die Fußball-Weltmeisterschaft. Im Eröffnungsspiel treffen Mitgastgeber Mexiko und Südafrika aufeinander. Bereits Stunden vor Anpfiff hatten sich vor dem legendären Aztekenstadion lange Schlangen gebildet. Die WM findet in Mexiko, Kanada und den USA statt. Deutschlands erstes Match ist am Sonntag gegen Curaçao. Für 60 Euro One-Way in die Sommerferien. Die Deutsche Bahn verkauft ab Sonntag bis zum 14. September Familientickets für Fernzüge zum Festpreis. Sie gelten für Fahrten mit ICE und IC innerhalb Deutschlands. Tanja Wagner mit den Details.
4: Das DB-Familienticket kostet pauschal für Hin- und Rückfahrt inklusive Sitzplatzreservierung 99,99 Euro und gilt für höchstens 5 Personen. Dabei muss mindestens ein Kind dabei sein. Und es dürfen maximal 2 Erwachsene darauf mitfahren. Das sind bei der Bahn alle ab 15. Für wen dieses Familienticket keinen Sinn macht, etwa weil die Kinder zu alt sind, kann dennoch sparen. Möglichst früh buchen lohnt sich und in Randzeiten wie etwa abends fahren.
3: Ab wann sollen Kinder strafmündig sein? Das ist in Deutschland immer wieder Diskussionsthema. In Schweden ist die Regierung jetzt davon abgerückt, schon 13-Jährige ins Gefängnis zu stecken. Der Vorschlag würde im Parlament zu keiner Mehrheit führen. Stattdessen soll das Strafmündigkeitsalter von 15 auf 14 Jahre gesenkt werden. Schweden kämpft seit Jahren gegen kriminelle Gangs, die gezielt Minderjährige rekrutieren. Alle guten Dinge sind 6. Eine Frau aus Bayern hat zum 3. Mal in Folge Zwillinge bekommen. Jasmin Rittner hat Ende Mai im Klinikum Fürth die Mädchen Julia und Estefania auf die Welt gebracht. Kurios, schon 2023 und 2024 hatte sie Zwillinge bekommen. Einmal Jungs und einmal Mädchen. Der Vater scherzt, er habe beim 3. Mal gar nicht erst gedacht, dass es diesmal nur ein Kind werden würde.
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6: Hier die aktuellen Meldungen von den Straßen bei uns in der Region. Fahr auf der A93 Regensburg in Richtung Weiden vorsichtig. Zwischen den Anschlussstellen Regensburg Nord und Regenstauf kommt es zu Behinderungen wegen einer Baustelle. Wir bleiben noch auf der A93 Regensburg in Richtung Weiden. Auch zwischen Regensburg Nord und Regenstauf kommt es zu Behinderungen wegen einer Baustelle.
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8: Heute Nacht geht's runter auf 9 Grad, morgen dann ähnlich wie heute grau in grau, Regen und Höchstwerte nur bei 15 Grad.
9: Punkt 23 Uhr. Die letzte

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3: Hier die aktuellen Meldungen von den Straßen bei uns in der Region. Fahr auf der A93 Regensburg in Richtung Weiden vorsichtig. Zwischen den Anschlussstellen Regensburg Nord und Regenstauf kommt es zu Behinderungen wegen einer Baustelle. Wir bleiben noch auf der A93 Regensburg in Richtung Weiden. Auch zwischen Regensburg Nord und Regenstauf kommt es zu Behinderungen wegen einer Baustelle.
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4: Heute Nacht geht's runter auf 9 Grad. Morgen dann ähnlich wie heute. Grau in Grau, Regen und Höchstwerte nur bei 15 Grad.
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1: Ich bin Yves Simon. Wir starten gleich mit der Fußball-Weltmeisterschaft. Das Eröffnungsspiel im Aztekenstadion in Mexico City ist vorhin abgepfiffen worden. Mexiko hat es mit 2:0 gegen Südafrika gewonnen. Es gab in dem Spiel alles in allem 3 rote Karten. 2 gegen Südafrika, 1 ganz am Ende noch gegen Mexiko. Heute Nacht um 4 Uhr unserer Zeit startet dann das nächste Spiel Südkorea gegen Tschechien. US-Präsident Trump hat die für diesen Abend angekündigten schweren Angriffe auf den Iran wieder abgesagt. Der Republikaner begründet das mit den laufenden Gesprächen. Tina Eck berichtet für uns aus Washington.
2: Jetzt sind die Verhandlungen mit dem Iran auf höchster Ebene offenbar doch so weit gediehen, dass weitere Bomben als Druckmittel erst einmal ausbleiben. Die Seeblockade der USA bleibt bestehen. Aber so geht es seit Wochen und so bleibt abzuwarten, ob eine Einigung oder ein Deal tatsächlich Form annehmen. Trump deutet an, dass Ort und Zeitpunkt einer Unterzeichnung in Kürze bekannt gegeben würden.
1: Die Bundesjugendspiele sollen nach dem Willen der Kultusminister wieder leistungsorientierter werden, auch schon an den Grundschulen. Das haben sie auf einer gemeinsamen Konferenz in München beschlossen. In den 3. und 4. Klassen dürfen Schulen bald wieder den klassischen Wettkampfmodus mit genauen Zeiten und Weiten nutzen, statt nur spielerische Wettbewerbe anzubieten, wie zuletzt. In Neuburg an der Donau in Oberbayern ist am Abend eine amerikanische Weltkriegsbombe erfolgreich entschärft worden. 200 Menschen, darunter Bewohner eines Seniorenzentrums, mussten ihre Häuser vorher entlang der Richard-Wagner-Straße verlassen. Der Bereich ist weiträumig gesperrt worden. In der Grundschule am Schwalbanger ist eine Notunterkunft eingerichtet worden, aber inzwischen können alle wieder zurück.
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3: Hier die wichtigsten Meldungen von den Straßen bei uns in der Region. Fahr auf der A93 Regensburg in Richtung Weiden vorsichtig. Zwischen Regensburg Nord und Regenstauf kommt es zu Behinderungen wegen einer Baustelle. Wir bleiben noch auf der A93. Regensburg in Richtung Weiden. Auch zwischen Regensburg Nord und Regenstauf kommt es zu Behinderungen wegen einer Baustelle.
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4: Heute Nacht geht's runter auf 9 Grad, morgen dann ähnlich wie heute grau in grau, Regen und Höchstwerte nur bei 15 Grad.
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Hier die wichtigsten Meldungen von den Straßen bei uns in der Region. Fahr auf der A93 Regensburg in Richtung Weiden vorsichtig. Zwischen Regensburg Nord und Regenstauf kommt es zu Verzögerungen wegen einer Baustelle. Wir bleiben noch auf der A93. Regensburg in Richtung Weiden. Auch zwischen Regensburg Nord und Regenstauf kommt es zu Behinderungen wegen einer Baustelle.

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1: Ich bin Yves Simon. Co-Gastgeber Mexiko hat einen perfekten Start in die Fußball-Weltmeisterschaft hingelegt. Die Mexikaner haben gegen Südafrika mit 2:0 gewonnen. Zuvor hatte es im legendären Aztekenstadion von Mexico City eine große Eröffnungsshow gegeben. Andrea Sosa Cabrios berichtet für uns aus Mexico City und sie ist schon ganz heiser vom ganzen Feiern.
2: Es war eine authentische Fiesta Mexicana, ein großes mexikanisches Fest. Mexiko besiegte Südafrika mit 2:0 im Auftaktspiel. Der Jubel der Fans kannte keine Grenzen. Zum Auftakt traten Shakira und weitere Latino-Stars bei der Eröffnungsshow auf. Schauspielerin Salma Hayek begrüßte die Fans im Stadion. Trotz der Sorgen vor schlechtem Wetter fiel während des Spiels kein einziger Tropfen Regen.
1: Um 4 Uhr unserer Zeit wird dann das zweite Spiel angepfiffen. Südkorea gegen Tschechien. Deutschland startet dann am Sonntag gegen WM-Neuling und Underdog Curaçao. Nach einer Brandserie in Regensburg ermittelt jetzt die Generalstaatsanwaltschaft wegen des Verdachts auf Brandstiftung mit extremistischer Motivation. Ein Kabelbrand im Regensburger Westen und ein ähnlicher Vorfall im nahegelegenen Pendling weisen laut Behörde bei Tatobjekten und Vorgehensweise auf einen politischen Hintergrund hin. In der EU gelten seit Mitternacht deutlich schärfere Asylregeln. Die Reform soll schnellere Verfahren, mehr Abschiebungen und weniger Weiterwanderungen innerhalb der EU bringen. Und sie sieht auch einen Solidaritätsmechanismus für Länder mit vielen Ankünften vor. In Zukunft sollen Schutzsuchende mit geringeren Bleibechancen an den Außengrenzen beschleunigte Verfahren in speziellen Einrichtungen durchlaufen. Solche Zentren entstehen auch an deutschen Flughäfen, wie zum Beispiel in München, Berlin und auch in Frankfurt. Die Deutsche Bahn bietet in den Sommerferien spezielle Familientickets an. Bis zu 5 Personen können damit für knapp 60 Euro einfache Fahrt oder für knapp 100 Euro hin und zurück mit ICE und Intercity innerhalb Deutschlands reisen. Die Tickets gelten für Fahrten zwischen dem 26. Juni und dem 14. September.
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3: Hier die wichtigsten Meldungen von den Straßen bei uns in der Region. Fahr auf der A93 Regensburg in Richtung Weiden vorsichtig. Zwischen Regensburg Nord und Regenstauf kommt es zu Behinderungen wegen einer Baustelle. Ebenfalls auf der A93 Regensburg in Richtung Weiden kommt es zwischen Regensburg Nord und Regenstauf zu Behinderungen wegen einer Baustelle.
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4: Der heutige Freitag bleibt auch durchwachsen. Grau in Grau geht es heute durch den Freitag. Immer wieder Regenschauer und Höchstwerte nur bei 15 Grad.
0: Punkt. Punkt. 1 Uhr. 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

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Hier die aktuellen Meldungen von den Straßen bei uns in der Region. Fahr auf der A93 Regensburg in Richtung Weiden vorsichtig. Zwischen den Anschlussstellen Regensburg Nord und Regenstauf kommt es zu Behinderungen wegen einer Baustelle. Ebenfalls auf der A93 Regensburg in Richtung Weiden kommt es zwischen Regensburg Nord und Regenstauf zu Behinderungen wegen einer Baustelle.

0: Liner verfolgt und greift dann selbst am Sonntag ins Turnier ein gegen Curaçao. Abwehrmann Nico Schlotterbeck freut sich schon aufs Wochenende.
1: Wir sind eine Top-Mannschaft. Wir haben unfassbar gute Spieler, wir haben gute Einzelspieler und vor allem wir haben, was wir lange nicht mehr hatten, wir hatten deutsche Tugenden auf dem Platz. Wir haben Disziplin, wir haben Leidenschaft, wir haben Widerstandsfähigkeit und brauchen uns wirklich, also so sehe ich das, vor gar niemand verstecken.
0: In dieser Nacht findet noch ein zweites Spiel statt. Um 4 Uhr starten Südkorea und Tschechien ins Turnier. US-Präsident Trump hat die für heute Nacht angekündigten schweren Angriffe auf den Iran kurzfristig abgesagt. Er verweist auf angeblich kurz vor dem Durchbruch stehende Friedensverhandlungen. Als Ort für eine mögliche Vertragsunterzeichnung hat Trump Europa ins Spiel gebracht, wie er im Oval Office erklärt hat. Das iranische Regime dementiert allerdings Fortschritte und sieht kein Abkommen in greifbarer Nähe. Im Bundestag soll die geplante Erhöhung der Abgeordneten-Diäten in diesem Jahr ausgesetzt werden. Ein Gesetzentwurf der schwarz-roten Koalition hat in der ersten Lesung auch Unterstützung von AfD, Grünen und Linken gefunden. Eigentlich würden die Diäten zum 1. Juli um knapp 500 Euro im Monat steigen. Wegen der angespannten Wirtschafts- und Haushaltslage soll das aber ausbleiben. SpaceX ist an die Börse gegangen und Bayerns Digitalminister Mehring warnt, dass Europa nicht einfach zuschauen darf, wie Firmen wie zum Beispiel SpaceX die digitale Infrastruktur aufbauen und dadurch immer mehr Einfluss gewinnen. Mehring fordert mehr Innovation und auch weniger Regulierung, damit Europa bei Schlüsseltechnologien wie zum Beispiel auch Raumfahrt und KI nicht von anderen abhängig ist.
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3: Hier die wichtigsten Meldungen von den Straßen bei uns in der Region. Fahr auf der A93 Regensburg in Richtung Weiden vorsichtig. Zwischen den Anschlussstellen Regensburg Nord und Regenstauf kommt es zu Behinderungen wegen einer Baustelle. Wir bleiben noch auf der A93. Regensburg in Richtung Weiden. Auch zwischen den Anschlussstellen Regensburg Nord und Regenstauf kommt es zu Behinderungen wegen einer Baustelle.
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4: Der heutige Freitag bleibt auch durchwachsen. Grau und grau geht es heute durch den Freitag. Immer wieder Regenschauer und Höchstwerte nur bei 15 Grad.
5: Punkt 2 Uhr. 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